Nur Tabaluga wusste, wie sein Vater wirklich war. Tyrion, der alte Drache, hatte heute wieder einen seiner gutmütigen Tage. So ließ Tabaluga die morgendliche Lektion über sich ergehen, ohne auch nur einen Augenblick lang zuzuhören. Und ich sage dir, mein Sohn, wer erwachsen werden will, der muss auch vernünftig werden. Nun ging das schon wieder los. Das alles konnte der kleine Drache schon im Schlaf wiederholen. Im Übrigen war es viel lustiger, mit dem Feuerstrahl Löcher in den Morgennebel zu brennen.

willst mir also nicht zuhören?« sagte Tyrion streng. »Dann wird es Zeit, dass du auf die Reise gehst, so wie es bei uns Drachen seit jeher Brauch ist. Mach dich auf und suche die Vernunft. Du wirst sie nicht leicht erkennen, denn sie erscheint in tausend Formen. Aber verlass dich auf die Kraft, die alles bewegt, die Fantasie. Sie wird dich führen und beschützen.«

Was hatte Tyrion gesagt? Verlass dich auf die Kraft, die alles bewegt? Tabaluga hatte diese sonderbare Kraft, die sein Vater Fantasie nannte, schon lange in sich gespürt. Nichts hielt ihn mehr. Mit aller Kraft, die in ihm war, erhob sich Tabaluga in die Lüfte. Schneller und schneller wurde der Flug des Drachenkindes und Tyrions Ermahnungen waren bald vergessen. Voller Übermut und Fröhlichkeit ließ Tabaluga die Erde immer weiter hinter sich.

0: Längst hatte er hoch oben die helle Scheibe entdeckt, die ihn so freundlich anlächelte. Sie wurde immer größer und irgendetwas an ihr zog den kleinen Drachen unwiderstehlich an. Schließlich landete er mit einem gewaltigen Rums. Um ihn herum glitzerte der Staub, den er aufgewirbelt hatte, in unzähligen Farben. Und in seinem Kopf fühlte er ein dumpfes Kreisen. Noch nie hatte er so viele bunte Sterne gesehen. Wer stört mich in meiner Ruhe? Die verschlafene Stimme kam von überall zugleich. Ich bin Tabaluga, der Sohn von Tyrion, antwortete der Drache ängstlich. Und ich bin auf der Reise, um vernünftig und erwachsen zu werden.
1: Dann bist du bei mir gerade richtig.
0: Zum Glück klang die Stimme jetzt etwas freundlicher. Tabaluga vergaß seine Ängstlichkeit und fragte neugierig: Wieso? Wer bist du denn? Und was tust du hier oben? Die Stimme wurde jetzt sehr würdevoll.
1: Ich bin der Mond. Und ich mache die Zeit.

0: Gebannt hatte Tabaluga dem Mond zugehört. Wie viel Zeit würde ihm wohl bleiben? Und er rief ihm zu, leider muss ich jetzt gleich wieder fort.
1: Ja, ja, du wirst noch viel Zeit brauchen, um mich wirklich zu verstehen.
0: Der Mond blickte dem ungeduldigen Drachenkind hinterher, das so schnell es nur konnte, zur Erde zurückflog. Die Bäume am Waldrand bogen erschrocken die Köpfe zur Seite, als Tabaluga mit leuchtendem Feuerstrahl neben ihnen landete. Kein Feuer! Bitte kein Feuer! Aus einem kleinen braunen Haufen zwischen Wald und Feld hörte der junge Drache die verzweifelten Stimmen vieler kleiner Tierchen, die aufgeregt umherkrabbelten. Wir holen unsere Königin, aber bitte kein Feuer! Ein Wesen mit zwei winzigen Flügeln trat aus einem der vielen Löcher des Haufens hervor und fragte nervös, wer bist du? Was willst du von mir? Hab keine Zeit, viel zu tun, viel zu tun! Ich bin der Drache Tabaluga und soll vernünftig werden. Was du hier siehst, ist das Vernünftigste, das es gibt. Die Königin sprach mit stolz geschwellter Brust. Wir sind Ameisen und was für dich nur ein brauner Haufen ist, ist unser Staat. Bei uns ist alles in bester Ordnung, aber dafür müssen wir sehr hart arbeiten.
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0: Die Königin war wieder in einem der Eingänge zu ihrem Staat verschwunden. Ihre Worte hatten dem jungen Drachen manches Rätsel aufgegeben. Und so folgte er nachdenklich einer Ameisenkolonne, die unbeirrbar ihr Ziel verfolgte. Die Spur endete unter einem großen Baum, der frei auf einer blühenden Wiese stand. Tabaluga war müde geworden und legte sich in das weiche Gras. Aber kaum waren ihm die Augen zugefallen, da erwachte er fröstelnd aus den ersten Träumen. Die Sonne war verschwunden und es war kühl geworden. Verschlafen blickte er zum Himmel und erschrak. Zwei große Augen schauten ihn fragend an. Eine riesige Gestalt, deren Rücken die Sonne verdeckte, beugte sich zu ihm herab. »Willst du vor mir fliehen wie die Menschen? Angst ist nicht gut, Angst macht einsam. Ich bin der Riese Grykulos, und wer bist du?«
1: »Ich bin Tabaluga.« Der Drache war jetzt wieder hellwach.
0: Grykulos setzte sich zu ihm.
1: »Und du kennst die Menschen?« fragte Tabaluga.
0: »Wie sollte ich sie kennen? Sie verstecken sich vor uns ebenso wie vor euch, denn sie haben Angst. Aber Angst macht keine Freunde.«
1: Der Riese sah Tabalugas enttäuschtes Gesicht.
0: »Alles, was ich dir von den Menschen erzählen kann, kenne ich aus einem Lied, das mir mein Vater oft sang.«
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Auch wir werden so einen Freund finden, sagte Tabaluga zu Grykolos. Und dann treffen wir uns unter diesem Baum wieder, nickte der Riese und erhob sich. Die Sonne verschwand für kurze Zeit hinter dem Giganten. Dann war es still.

Tabaluga legte sich in den Schatten des Baumes und war bald wieder in Träumen versunken. Von irgendwoher erklang eine Melodie und Tabaluga wusste nicht, ob sie Traum war oder Wirklichkeit.

0: Wolltest du so lange schlafen?
1: Tabaluga erwachte und blickte sich um. Wo bist du? Fragte er erstaunt.
0: Über dir, neben dir, unter dir.
1: Jetzt erkannte Tabaluga, dass es der Baum war, der mit ihm sprach.
0: Irgendwo wirst auch du Wurzeln schlagen. Man muss wissen, wo man hingehört, sagte der Baum.
1: Da plötzlich huschte etwas vorüber. Ein gelb-schwarzes Tier sprang flink um den Drachen herum. Obwohl es unendlich viel kleiner war als er, sah es ihm doch sehr ähnlich. Ich bin Pyromella, ein Feuersalamander, genauer gesagt ein Feuersalamander-Weibchen. Die zarte Stimme gefiel Tabaluga und das Wort Feuer machte ihn sehr erregt. Ich werde dir meinen Feuerstrahl zeigen. Ich bin nämlich der Drache Tabaluga, musst du wissen. Nur mit Mühe konnte Pyromella den Drachen zurückhalten. Dein Feuer würde mich verbrennen. Wir müssen vernünftig sein. Etwas Trauriges war nun in ihrer Stimme. Auch Tabaluga wurde sehr still. Aber wenn wir schon keine Freunde sein können, so wollen wir doch wenigstens keine Feinde sein.

Komm, ich zeige dir etwas Lustiges, sagte Pyromella und führte Tabaluga zu einem kleinen Teich. Als sie sich dem Wasser näherten, hörten sie einen merkwürdigen Gesang. Das ist die Kaulquappenschule, sagte Pyromella. Der Frosch mit den zackigen Bewegungen dort, das ist Aquaxos. Er ist der Schulleiter und sein Wahlspruch ist, werde Frosch, aber sei kein Frosch. Das Wort Schule klang ganz danach, als könne man hier noch allerlei Vernünftiges dazulernen.

0: Pappalapapp!
1: Alles Pappalapapp! Tönte es aus einiger Entfernung. Die Kaulquappen wurden von Aquaxos schnell in das tiefere Wasser getrieben.
0: »Da kommt Arafron, der Storch«, sagte Pyromella. »Leb wohl, Tabaluga, auf Störche bin ich nämlich gar nicht gut zu sprechen.« »Auf Wiedersehen, Pyromella, ich werde immer Feuer und Flamme für dich bleiben.«
1: Da stand der Storch schon vor ihm.
2: »Wenn du die Vernunft suchst, darfst du nicht im Trüben fischen.«
1: Arafron sprach mit ernster Stimme.
2: »Dort, wo alles Leben seinen Ursprung hat, im klaren, tiefen Meer, nur da wirst du die Antwort auf deine Fragen finden. Mach dich auf zu Nessaja, der 200-jährigen Meeresschildkröte. Ihre Weisheit wird dir geben, wonach du suchst.«
0: »Kannst du mir den Weg zeigen?« Tabaluga fühlte ein unbeschreibliches Glücksgefühl, das ihn durchströmte.
2: »Komm, folge mir.«
1: Arafron hatte schon seine Flügel ausgebreitet und die beiden erhoben sich mit mächtigen Schwüngen in den roten Abendhimmel.

0: »Da vorn ist das Meer«, rief Arafron. »Beeil dich, du hast nicht mehr viel Zeit und viel Glück.«
1: Tabaluga war allein.
0: Soweit sein Blick reichte, sah er nur das unergründliche Meer. Irgendwo dort unten lebte Nessaja, die weise Schildkröte. Das Wasser begann plötzlich zu brodeln und heraus sprang ein Schwarm quicklebendiger Meeresbewohner. »Wer seid ihr?« rief Tabaluga. »Wir sind Delfine, und wer bist du?« »Ich bin der Drache Tabaluga und ich suche die Vernunft in der Tiefe des Meeres.« Die Delfine begannen laut zu lachen. »Den Unsinn hat dir sicher der Storch erzählt, was? Den Dingen auf den Grund gehen und so. Alles Quatsch. Wenn es überhaupt etwas Vernünftiges gibt, dann ist es, sich seines Lebens zu erfreuen. Man weiß nie, was einen in der Tiefe erwartet.« Das eigenartige Lachen der Delfine nahm kein Ende. Tabaluga hörte ihrem Gesang zu und war voller Zweifel.

Am Horizont erschien eine Gruppe kleiner Inseln. Und weil Tabaluga müde geworden war von der langen Reise, landete er und schlief sofort unter einer Palme ein. Du hast mich gesucht, hm? Tabaluga erwachte aus einem langen Schlaf. Vor sich entdeckte er einen kleinen dunklen Felsen voller Furchen und Risse. Erst als er ihn genauer betrachtete, erblickte er darin zwei kleine Augen, die ihn friedlich anschauten. »Bist du Nessaya?« fragte er verwundert. »Seit 200 Jahren trage ich diesen Namen. Und du bist Tabaluga, der Sohn Tyrions. Dann weißt du also auch, dass ich auf der Reise bin, um erwachsen und vernünftig zu werden?« Tabalugas Erstaunen wurde immer größer und er sah einen seltsam warmen Glanz in Nessayas Augen. »Erwachsen? Was heißt das schon? Vernünftig? Wer ist das schon? Ich bin ich und du bist du. Das ist alles, was ich weiß. Du bist jung und ich bin alt. Aber was kann das schon bedeuten?«

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0: Lasst euch schmecken, Jungs. 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
1: Ich muss schon sagen, ihr seid wirklich großzügig. Doktor, in diesen Getränken sind Drogen. Das schmeckt verdammt nicht schlecht, dieses Zeug, was? Ganz prima, Ladies. Ganz toll. Doktor, reißen Sie sich zusammen. Oh.

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2: Im Studio Silas Quiring. Schönen guten Morgen. Die CDU hat bei der Landtagswahl in Mecklenburg-Vorpommern eine historische Niederlage erlebt. Sie scheitert knapp an der 5%-Hürde und fliegt damit aus dem Landtag. Die AfD wurde mit gut 38% stärkste Kraft vor der SPD von Ministerpräsidentin Schwesig mit 35,5%. Schwesig kann nun mit Linken und Grünen regieren und sagt in der ARD:
3: Ich sehe auch die Möglichkeit, eine stabile demokratische Regierung zu bilden. Wir sehen ja in Sachsen-Anhalt, dass wir dieses Regierungschaos nicht gebrauchen können. Was nützt es, wenn die AfD stärkste Kraft wird, aber überhaupt nicht in der Lage ist, eine stabile, verlässliche Regierung zu bilden?
2: Bei der Wahl zum Abgeordnetenhaus in Berlin hat die Linke mit knapp 26% der Stimmen klar gewonnen und könnte erstmals die regierende Bürgermeisterin stellen. Die CDU wird dahinter zweitstärkste Kraft vor AfD, Grünen und SPD. Linken-Spitzenkandidatin Elif Eralp sagte im ZDF:
4: Ich freue mich total darüber, dass so viele Menschen mir ihr Vertrauen geschenkt haben und sich in mir repräsentiert fühlen. Ich möchte, dass alle Berlinerinnen und Berliner mit mir gemeinsam ins Rote Rathaus einziehen, egal woher sie kommen oder wie viel Einkommen sie haben.
2: In Berlin sind nun Rot-Grün-Rot und Schwarz-Grün-Rot möglich. Bundeskanzler Friedrich Merz nennt das Wahlergebnis in Mecklenburg-Vorpommern ein Desaster. Trotz des Wahlfiaskos will er aber im Amt bleiben und die geplanten Reformen umsetzen. Auch die SPD will am Reformkurs festhalten, sieht aber auch Nachbesserungsbedarf. An mehr als 200 Orten in Deutschland ruft die IG Metall heute zum Protest gegen den Jobabbau in der Autoindustrie auf. Gewerkschaftschefin Benner verlangt gerade jetzt mehr Investitionen in deutsche Standorte. Derzeit bangen tausende Mitarbeiter bei VW und Co. um ihre Jobs. Keine Tore im Aufsteigerduell der Fußball-Bundesliga. Schalke und Elversberg haben sich 0:0 unentschieden getrennt. Außerdem spielten Leverkusen-Leipzig 2:0 und Paderborn-Hoffenheim 3:1. Dortmund geht als Tabellenführer vor den Bayern in die dreiwöchige Länderspielpause.

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1: Im Studio Silas Quiring, schönen guten Morgen. Es ist eine historische Wahlschlappe für die CDU. In Mecklenburg-Vorpommern fliegt sie erstmals in der Geschichte der Bundesrepublik aus einem Landesparlament. Dirk Justus hat mehr.
2: Die CDU ist keine Volkspartei mehr, zumindest nicht in Mecklenburg-Vorpommern. Sie verpasst den Einzug in den Schweriner Landtag. Der nächste Denkzettel für Kanzler Merz, der will aber weitermachen als Regierungs- und CDU-Chef. Gewinner in MV ist die AfD vor der SPD mit Ministerpräsidentin Schwesig. Die Sozialdemokratin kann aber wohl weiter regieren mit Linken und Grünen. In Berlin wird die Linke stärkste Kraft, die noch regierende CDU ist hier klar geschlagen dahinter.
1: Die IG Metall trommelt heute zu einem bundesweiten Aktionstag für die Autobranche. An mehr als 200 Orten in Deutschland sind Protestaktionen gegen den Jobabbau geplant. Nicht nur bei VW, auch bei vielen Zulieferern sieht die Gewerkschaft Arbeitsplätze in Gefahr. Florian Hartmann von der IG Metall appelliert an die Arbeitgeber.
3: Was wir nicht zulassen werden, ist, dass die Arbeitgeber sich genau hinter diesen schwierigen Zeiten verstecken, weil es entbindet uns nicht davon, uns Gedanken über die Zukunft zu machen. Und dazu fordern wir die Arbeitgeber auf, sich genau diese Gedanken zu machen, welche Zukunftschancen es aktuell gibt und wie wir den Kolleginnen und Kollegen in den Betrieben Perspektiven bieten können.
1: Wegen mutmaßlicher Falschaussagen rund um seine krachend gescheiterten Mautpläne steht Ex-Verkehrsminister Scheuer ab heute vor Gericht. Er soll seine Mitschuld an hohen Entschädigungszahlungen im Urausschuss des Bundestags bewusst kleingeredet haben. Scheuer bestreitet das. Das Münchner Oktoberfest hat einen optimalen Start hingelegt. Am ersten Wochenende kamen knapp 1 Million Gäste auf die Wiesen. Polizei und Rettungsdienst sprechen von einem ruhigen Verlauf. Für Aufsehen sorgte nur ein Fahrgeschäft. Wegen eines defekten Sensors hingen mehrere Gäste minutenlang kopfüber fest. In der Fußball-Bundesliga haben alle drei Aufsteiger gepunktet. Paderborn holte mit einem 3:1 gegen Hoffenheim den ersten Saisonsieg. Schalke und Elversberg trennten sich im Aufsteiger-Duell 0:0. Außerdem gewann Leverkusen gegen Leipzig mit 2:0.

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1: Im Studio Silas Quiring, schönen guten Tag. Das hat es in der Geschichte der Bundesrepublik noch nie gegeben. Die CDU ist aus einem Landtag rausgeflogen. Bei der Landtagswahl in Mecklenburg-Vorpommern scheiterte die Kanzlerpartei knapp an der 5%-Hürde. Auf Platz 1 landet die AfD knapp vor der SPD. Die AfD hat keine Aussicht auf einen Koalitionspartner. SPD-Ministerpräsidentin Schwesig könnte mit Linken und Grünen eine Mehrheit schmieden. In Berlin feiert die Linkspartei einen historischen Sieg. Spitzenkandidatin Elif Eralp könnte damit nicht nur Berlins erste Regierungschefin der Linken werden, sondern auch die erste mit Migrationshintergrund. Bundeskanzler Friedrich Merz nennt das Wahlergebnis in MV ein Desaster. Trotz des Wahlfiaskos will er aber im Amt bleiben und Merz will die geplanten Reformen umsetzen.
2: Was jetzt zu tun ist, erfordert Rückgrat, Standhaftigkeit und Geduld. Ich werde das aufbringen, als Parteivorsitzender der CDU und vor allem als Bundeskanzler unseres Landes.
1: Auch die SPD will am Reformkurs festhalten, sieht aber auch Nachbesserungsbedarf. Ex-Verkehrsminister Scheuer muss sich seit heute vor Gericht verantworten. Es geht um das Millionendebakel bei der Pkw-Maut. Scheuer und sein ehemaliger Staatssekretär sollen vor einem Untersuchungsausschuss dazu gelogen haben. Beide bestreiten das. Die Pkw-Maut war das Prestigeprojekt der CSU. Nach einem Urteil des Europäischen Gerichtshofs wurde es gestoppt. Schon vorher hatte Scheuers Verkehrsministerium aber Verträge mit Betreibern abgeschlossen. Den Bund und damit den Steuerzahler kostete das über 240 Millionen Euro. Bürokratie bleibt für viele Unternehmen in Deutschland eine Hürde. Für jede zweite Firma ist es sogar das größte Standortproblem aktuell, zeigt eine IFO-Umfrage. Die Bundesregierung ist bereits dabei, Bürokratie abzubauen. Seit Ende letzten Jahres wurden über 40 Maßnahmen dazu beschlossen. Viele neue Gesichter gibt's heute zu sehen, wenn sich das DFB-Team trifft. Die Spieler kommen nach und nach in Herzogenaurach an. Neu Bundestrainer Klopp hat für die XXL-Länderspielpause mit 4 Spielen über 40 Spieler nominiert. Los geht's am Donnerstag gegen die Niederlande.
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3: Mit KI-Support. Viele Wolken gibt's gerade und vor allem im Nordosten geht's auch immer mal wieder mit Schauern los. Ganz vereinzelt ist auch ein kurzes Gewitter drin, dazu kann es da zeitweise richtig windig werden. In Richtung Mittag wird's in der Südwesthälfte freundlicher mit mehr Sonne und oft trocken. Die Höchstwerte liegen bei 16 bis 22 Grad. Morgen bleibt's meist trocken und oft sonnig, maximal bis 23 Grad.

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1: Im Studio Silas Quiring, schönen guten Tag. Wie weiter nach dem Wahldebakel der CDU bei den beiden Landtagswahlen? Das schlechte Abschneiden dürfte den Druck auf Kanzler Merz noch weiter erhöhen. Der CDU-Chef war gestern schon kurz nach den ersten Zahlen vor die Presse getreten. Er wollte damit zwei Botschaften senden, sagt Politikwissenschaftler Albrecht von Lucke bei NTV.
2: Einerseits natürlich Kanzler bleiben zu wollen, die Reformen durchsetzen zu wollen, aber auch den Parteivorsitz zu behalten, denn davor war viel spekuliert worden, er könnte eventuell den Parteivorsitz aufgeben, um sich damit Luft zu verschaffen. Das alles war durchaus nicht dumm, denn damit hat er auch den vielen, vielen Ambitionen, die es ja zum Teil gab, in der eigenen Partei die Spitze gebrochen.
1: In Mecklenburg-Vorpommern war die CDU aus dem Landtag geflogen, in Berlin wurde sie nur zweitstärkste Kraft, deutlich hinter der Linken. Gegen den Jobabbau in der Autoindustrie macht die IG Metall heute in ganz Deutschland mobil. An mehr als 200 Orten sind Protestaktionen geplant. Die Gewerkschaft erwartet über 100.000 Teilnehmer. Statt bei der Belegschaft zu streichen, fordert IG Metall-Chefin Benner mehr Investitionen in deutsche Standorte und günstigeren Industriestrom. Die Forderung nach längeren Wochenarbeitszeiten ohne Lohnausgleich lehnt sie ab. Tausende Beschäftigte bei Autobauern und Zulieferern bangen derzeit um ihre Jobs. Jedes zweite Unternehmen in Deutschland sagt, Bürokratie und Regulierung sind das größte Problem des Wirtschaftsstandortes. Das zeigt eine Umfrage des IFO-Instituts. Vor allem mittlere und große Unternehmen nennen die Bürokratie problematisch. Erst mit deutlichem Abstand folgen Energie- und Arbeitskosten. Am Rande der UN-Vollversammlung wollen sich der ukrainische Präsident Zelensky und US-Präsident Trump treffen. Zelensky hofft dabei auf Fortschritte für ein Ende des Krieges mit Russland. Beide sind ab morgen bei den Vereinten Nationen in New York. Das Münchner Oktoberfest hat einen optimalen Start hingelegt. Am ersten Wochenende kamen knapp 1 Million Gäste auf die Wiesen. Polizei und Rettungsdienst sprechen von einem ruhigen Verlauf. Für Aufsehen sorgte nur ein Fahrgeschäft. Wegen eines defekten Sensors hingen mehrere Gäste minutenlang kopfüber fest.
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3: Mit KI-Support. Wolkig ist es heute Mittag und in der Nordosthälfte kann ab und zu auch mal ein Schauer runterkommen. Sonst bleibt's oft trocken und zwischendurch zeigt sich auch mal die Sonne. Dazu liegen die Höchstwerte bei 16 bis 22 Grad. Im Nordosten gibt's Sturmböen. Morgen dann meist trocken und nach Nebel oft sonnig, maximal bis 23 Grad.

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0: Eines Tages war ein junges Mädchen, Badu, auf der Suche nach einem Heilmittel für ihren alten und kranken Vater. Sie ging durch den Wald, sammelte verschiedene Früchte von den Bäumen auf der Suche nach gesunden Pflanzen. Das ist ein schönes Blatt. Vielleicht wird mein Vater endlich gesund. Während Badu mit den Früchten und Pflanzen spazieren ging, die sie in ihrer Satteltasche gesammelt hatte, sah sie eine alte Frau. Sie ging langsam vor ihr her. Badu wollte sofort losziehen und ihr helfen. Guten Tag, Madam. Kann ich Ihnen helfen? Die alte Frau schaute Badu unter ihrer Kapuze hervor an.
1: Oh, danke, junges Mädchen. Mein Gehstock ist auf dem Weg zerbrochen und ich hatte Schwierigkeiten, mich zu bewegen und war sehr, sehr langsam.
0: Badu sah sich um und ging in Richtung der felsigen Bereiche direkt hinter ihr. Sie schaffte es gerade noch, die Klippe zu besteigen und fand einen starken und stabilen Ast. Sie nahm ihn und rieb ihn an der Kante des Steins und verwandelte ihn somit in einen Spazierstock. Sie brachte ihn der alten Frau. Hier ist er. Du kannst den Rest des Weges damit jetzt zu Fuß gehen.
1: Es hat mein Herz erwärmt, was du gemacht hast, junges Mädchen. Ich danke dir. Aber warum machst du das für jemanden, den du überhaupt nicht kennst?
0: Mein Vater ist leider auch sehr krank. Und es ist egal, wer alt oder krank ist. Dieser Person muss geholfen werden. Die alte Frau war beeindruckt von Badus Worten und zeigte ihr eine kleine Zauberkiste, die sie in ihrer Hand hielt. Doch gerade dann kam ein reicher Kaufmann. Er sah die beiden im Vorbeigehen und versteckte sich hinter einem Baum und hörte dem Gespräch der alten Frau und des jungen Mädchens zu.
1: Nimm diesen alten Zauberkasten, junges Mädchen, und bring es zu deinem Vater. Dann kannst du immer Heilung finden, weil da drin Nährstoffe sind.
0: Dankeschön, aber sie brauchen das viel eher.
1: Du hast mir gegeben, was ich wirklich brauchte. Mein Spazierstock, jetzt nimm du diesen Zauberkasten. Und teile die Dinge darin, nur mit denen, die es wirklich brauchen. Vergiss das nicht. Ansonsten ist der Zauberkasten nutzlos.
2: Oh, eine Zauberkiste. Wenn ich eine Zauberkiste bekomme und verkaufen kann, dann werde ich mit dieser Zauberkiste reich.
0: Das junge Mädchen Badu nahm die Zauberkiste. Als sie sie öffnete, sah sie Wasser, Brot und eine Handvoll Nüsse. Während die alte Frau verschwand, Badu war auf dem Weg nach Hause. Auf dem Weg dort traf sie den gerissenen Kaufmann, der sie belauscht hatte. Der Händler sagte, er wolle die Kiste in Badus Händen kaufen.
2: Ich gebe Ihnen eine Menge Geld dafür. Sie könnten so viel anstellen mit all dem Geld.
0: Nein, ich teile diese Box nur mit Leuten, die es wirklich brauchen. Schönen Tag noch. Badu lief weiter in Richtung ihres Zuhauses. Nach einer Weile erschien eine hungrige Ziege vor ihr. Die Ziege war so abgemagert, dass Badu ihr den Leibbrot in der Schachtel gab. Bitte sehr, liebe Ziege. Diese Box ist magisch. Die Inhalte sind unendlich. Ess so viel, wie du willst. Die Ziege fraß das Brot mit großem Appetit und das junge Mädchen setzte ihren Weg fort. Dieses Mal erschien ein trockener Kakaobaum vor ihr.
3: Oh, wer hat dich so durstig gelassen, Kakaobaum? Du hast so schöne Kakaoblüten. Menschen können köstliche Schokolade damit herstellen.
0: Die Äste des Baumes waren so dünn, dass Badu nicht widerstehen kann und bewässerte die Wurzeln des Baumes mit dem Wasser in der Box. Der Baum nahm das Wasser sofort auf.
3: Bald gibt es viel Kakao an deinen Zweigen.
0: Badu setzte ihren Weg fort. Aber nach einer Weile wollte sie anhalten und sich etwas ausruhen, weil sie sehr müde war. Zu dieser Zeit kam derselbe gerissene Händler in einer Rüstung.
2: Hallo, ich bin der Wächter des Palastes. Wenn du müde bist, kann ich dich auf meinem Pferd mitnehmen, damit du ans Ziel kommst.
3: Das wäre wirklich großartig, Herr Wächter. Ich bin ein wenig müde und ziemlich hungrig.
2: Bitte sehr, Ma'am. Aber wenn Sie ans Ziel gelangen wollen, müssen Sie mir das geben, was in der kleinen Schachtel drin ist.
3: Was? Sie sind kein Wächter. Sie sind dieser Händler. Nein, definitiv nicht. Schönen Tag noch. Bis dann.
0: Badu lief weiter durch den Wald, mit schnellen Schritten. Sie wollte eine Handvoll Walnüsse essen aus der Schachtel, weil sie hungrig war. Doch dann sah sie eine Eichhörnchenfamilie. Jeder von ihnen war am Verhungern.
3: Ich kann den Hunger noch ein wenig länger ertragen, aber ihr dürft nicht länger in diesem Wald verhungern. Wie auch immer, das ist der Zauberkasten. Ich kann später Walnüsse essen.
0: Badu gab die Walnüsse aus der Schachtel zur Familie der Eichhörnchen. Dann war das Mädchen mit großer Mühe endlich zu Hause angekommen. Sie ging zu ihrem kranken Vater und zeigte ihm den Zauberkasten.
3: Hey Papa, ich habe unterwegs diese alte weise Frau getroffen und sie gab mir diese magische Box. Da sind ganz viele Lebensmittel drin, die gut für dich sind.
0: Badu öffnete die Schachtel. Aber rate mal, was sie sah. Die Schachtel war leer.
3: Aber wie? Diese Schachtel war doch magisch. Aber sie ist leer. Oh nein, aber ich habe den Inhalt doch nur mit Menschen geteilt, die es brauchten.
0: Badu war sehr aufgebracht, weil sie ihrem Vater nicht helfen konnte. Aber zu dieser Zeit klopfte jemand an die Tür. Als Badu die Tür öffnete, sah sie die alte Frau, die Ziegen und die Eichhörnchen.
3: Aber wie?
0: Gutes, junges Mädchen. Wie ich schon sagte, hast du nur geteilt mit denen, die es wirklich brauchen. Hier findest du alle Vorteile. Von denen du geholfen hast, Ziegenmilch, die Frucht des Kakaobaums und die Haselnüsse von den Eichhörnchen. Badu nahm den Kakao, die Ziegenmilch und die Haselnüsse der Eichhörnchen aus dem Korb der alten Frau und bereitete ein gesundes Getränk für ihren Vater vor. Als ihr Vater dieses Getränk trank, erlangte er seine Gesundheit wieder.
2: Ich danke dir, meine tapfere und gutherzige Tochter.
0: Badu war sehr glücklich, dass ihr Vater sich erholt hatte. Als sie das erkannte, brauchte sie die Schachtel nicht mehr. Sie stellte sie neben den Mülleimer. Und als der gerissene Händler die Kiste sah, sprang er darauf zu.
2: Wow! Der Zauberkasten! Der Zauberkasten! Ich werde noch reicher werden!
0: Als Badu den gerissenen Händler sah, lachte sie ihn aus, weil sie jetzt wusste, dass die wahre Magie nicht in der Schachtel war, sondern in ihrem eigenen, wohlwollenden Herzen.
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0: Die Wasserwelt hat auch ihre Wälder und ihre Dschungel. Sie hat auch ihre Tiger und ihre Wölfe. Ja, ja.
1: Ja, ja, so ist der Lauf der Welt in der Natur. Mein Sohn, das glaubt, der Schwache wird des Starken Raub. Im Menschenleben ebenfalls, der Starke will ihm an den Hals. Dagegen bist du nicht geschützt, es sei, dass dein Verstand dir nützt. Muskelkraft gar nichts schafft,
2: Hilfe,
1: wenn
2: Merlin,
1: Verstand
2: Hilfe, sieht. Hilfe. Oh. Oh.
3: Schnell, Merlin, den Zauber!
4: Nein, nun ist es an dir, mein Junge. Nun zeig, dass du die erste Lektion begriffen hast.
3: Welche Lektion?
4: Er hat die Kraft und du den Verstand. Nein, nein, nein, nicht ängstlich werden. Nun nütze deinen Verstand. Überliste das Biest. Gut gemacht, Junge. Das nenne ich den Verstand nützen.

0: nur, mein Junge, große Strategie.
1: Ist die Stunde nun vorbei?
0: Hast du die Lektion jetzt begriffen?
1: Ja, Geist über Kraft.
0: Okay, dann werde ich den Burschen jetzt bannen. Hickelte, pickelte, nein, falsch. Hokus, pokus, nein, das ist ja ganz falsch. Hickelte, pickelte.
1: Merlin!
2: Ruhe! Was ist denn? Das ist ja der Junge! Au, verflixt!
1: Hilfe! Hilfe! Hilfe!
3: Au! Oh.

0: Zum Donnerwetter, zum Donnerwetter, wie kommt denn solch ein Ungetüm in diesen Pool? Na, warte, ich verwandle dich jetzt in eine Kaulquappe.
1: Merlin!
0: Oh, ja, komm, das werden wir gleich haben. Schnick, Schnack, Schnurrum. Na, nun sag mal, wie bist du denn herausgekommen aus dem Schlamassel?
1: Das große Biest hätte mich um ein Haar gefressen. Aber Archimedes, der hat mich gerettet.
0: Nun sieh mal an. Junge, wer hätte das von ihm gedacht?
2: Das ist ja gar nicht wahr. Ich wollte ihn auffressen. Junger Barsch ist mein Lieblingsgericht. Das weißt du doch.
0: Glaubst du das, mein Junge?
1: Och, ich.
3: Schlau!
1: Oh, ich muss gehen. Danke, Merlin. Das hat Spaß gemacht. Und Archimedes, ich.
2: Ach, Firlefanz zur Reihe!
3: Wo steckst du hier?
1: Ich komme ja schon.
0: Nun sag mal, Archimedes, seit wann setzt du dein Leben aufs Spiel für so einen kleinen Happenfisch? Hm? Und wo du doch so gut gefrühstückt hast.
2: So ein.

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0: Tief im Wald in der Nähe eines schönen Sees lebte ein Wolf. Ein hungriger Wolf, dessen Magen knurrte. Er hatte ein Auge auf drei schmackhafte junge Schweine geworfen und wartete auf eine Gelegenheit, sie zu fangen, um sie zu seinem Abendessen zu machen. Das älteste der Schweine war gierig und gefressig. Er aß immer das Essen seiner Brüder und teilte sein eigenes nie mit ihnen.
1: Hey, der Apfel gehört mir. Ich heb ihn mir für später auf.
2: Ein gieriges, gefräßiges Schwein, hä? Ich wüsste, wie ich eins fangen kann.
0: Der böse Wolf legte einen der Lieblingsäpfel des gefräßigen Schweins auf den Waldweg. Und er stellte eine Falle am Ende der Straße auf.
2: Und jetzt isst ganz viele von den Äpfeln, damit ich satt werde, wenn ich dich fresse.
0: Das riesige, gefräßige Schwein war überglücklich, als es auf dem Heimweg bemerkte, dass es viele verschiedene Äpfel auf dem Boden liegen hatte.
1: Meine Lieblingsfrucht. Njam, njam, njam. Was ist das? Noch ein Apfel. Njam, njam, njam, njam, njam, njam, njam. Was? Es gibt so viele Äpfel hier? Ich muss sie alle mitnehmen, bevor meine Brüder sie sehen, denn sie gehören mir. Mir.
0: Als das riesige, gefräßige Schwein den letzten Apfel pflücken wollte, zog der Wolf an der Schlinge und ein riesiges, schweres Netz fiel auf das Schwein. Obwohl sich das Riesenschwein wehrte, konnte es nicht aus dem Netz entkommen.
1: Hilfe! Hilfe! Was ist los hier? Hilfe!
2: Du bist in meine Falle gegangen. Ich nehme dich mit nach Hause und fresse dich, du gefräßiges kleines Schwein.
0: Zu dieser Zeit hörten die Schweinebrüder, die sehr hungrig waren, die Stimme ihres Bruders.
1: Hilfe! Hilfe! Lasst mich gehen! Hilfe!
0: Als sie in großer Eile zur Waldstraße eilten, sahen sie, dass der böse Wolf ihren großen, gierigen Bruder gefangen hatte.
3: Oh nein, wir müssen ihn retten! Aber ich bin nicht stark genug. Ich habe Angst vor dem großen Wolf.
0: Trotz allem beschlossen die tapferen kleinen Schweine, ihren Bruder zu retten. Sie folgten ihm, als der Wolf das Riesenschwein in seine Höhle brachte. Müde vom Tragen des Riesenschweins schlief der Wolf ein.
3: Psst, hey!
1: Hallo, ist da jemand?
3: Sei still. Wir sind gekommen, um dich zu retten.
0: Die Schweinebrüder versuchten, den Wolf zu schubsen, um ihren Bruder zu retten. Aber sie konnten es nicht, weil sie nicht stark genug waren.
3: Wenn du uns die Äpfel gibst, die du in der Tasche versteckt hast, können wir vielleicht unsere Kräfte sammeln und dich retten.
1: Nein, die gehören mir. Wenn ich hier rauskomme, esse ich sie.
2: Oh,

0: Warte, warte. Okay, nimm sie. Aber einen behalte ich für mich.
1: Schweinchen?
0: Ah, okay, na gut. Nehmt sie alle.
2: Die Brüder aßen das Essen, das ihnen das riesige, gefräßige Schwein gab. Und konnten den Wolf schließlich zur Seite schieben. Gemeinsam schafften es die drei Schweinebrüder, das Riesenschwein aus dem Netz zu befreien. Und das mit großer Mühe. Dann kehrten sie schnell nach Hause zurück. Als der böse Wolf erwachte, war er sehr wütend, weil das Schwein entkommen war.
3: Niemand stiehlt mir mein Essen.
2: Das riesige, gefräßige Schwein verstand, dass das Stehlen des Essens anderer Leute eigentlich Gier war. Und von diesem Tag an teilte er gerne alle seine Lieblingsspeisen mit seinen Brüdern. Vor allem diese schönen bunten Äpfel.

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0: Der Löwe, die Maus und der schlafende Bär. Es war einmal, in einem üppigen Wald lebte eine kleine Maus. In einer benachbarten Höhle lebte ein großer Bär. Der große Bär, der vor Monaten seinen Winterschlaf begann, schlief immer noch und schnarchte laut. Die kleine Maus ging eines Tages zu ihm, um den Bären zu wecken, denn sie konnte den ganzen Winter über nicht schlafen, weil der Bär so laut schnarchte.
1: Mr. Bär! Hey! Bärenbruder! Du kannst aufwachen! Jetzt!
0: Doch der Bär wachte immer noch nicht auf. Diesmal kam die kleine Maus mit einem Signalhorn zum Bären. Sie blies kräftig in das Horn. Aber der Bär schlief weiter und weiter. Während das Mäuschen schlaflos im Wald umherirrte, traf es mehrere tierische Freunde. Was ist passiert, kleine Maus? Warum bist du so traurig?
1: Ach, frag nicht. Den ganzen Winter über konnte ich nicht schlafen, weil der Bär schnarcht. Der Sommer ist gekommen und er wacht immer noch nicht auf.
0: Vielleicht kann der Löwe, der König des Waldes, dir helfen.
1: Was? Warum sollte ich mit dem reden?
0: Weil der Löwe so laut brüllt, dass alle aufspringen, sobald sie seine Stimme hören. Obwohl die kleine Maus bei dem Gedanken ein wenig erschrocken war, ging sie zum Löwen, dem König des Waldes, um ihn um Hilfe zu bitten. Der Löwe schlief vor seiner Höhle. Die kleine Maus war erschrocken, als sie das mächtige Tier sah, also beschloss sie, ihren Plan hinzuwerfen und nach Hause zu gehen. Doch als sie versehentlich auf einen Ast vor sich trat, wachte der große Kater auf und eine winzige, zitternde Stimme erreichte seine Ohren.
2: Was war das für ein Geräusch? Was machst du vor meiner Höhle?
1: Also König des Waldes, entschuldige, dass ich dich wecke. Also, ich bin gekommen, um dich um Hilfe zu bitten. Ja.
2: Du bist nicht einmal groß genug, um als Snack zu gelten, kleine Maus.
1: Lieber furchterregender Löwe, du musst meinen Nachbarn, den Bären, aufwecken, der nicht aus dem Winterschlaf erwachen will. Nichts, was ich tue, scheint ihn zu wecken. Oh, ich bin ratlos. Wirklich? Hilfst du mir?
2: Ich habe keine Zeit für eine kleine, winzige, nutzlose Maus wie dich. Ich bin der König des Waldes. Sowas aber auch.
0: Der Löwe ging weg, ohne der Maus zu helfen. Er ging in eine Ecke, wo ihn niemand sehen konnte. Er lehnte sich an einen Baum und begann sich wie verrückt zu kratzen. Den Löwen juckte es so sehr, dass er nicht wollte, dass ihn jemand so sieht, denn er war der König des Waldes. Die kleine Maus hingegen kam traurig nach Hause und hörte ein Keuchen aus den Tiefen des Waldes. Als er aus Neugierde dorthin ging, woher die Stimme kam, sah er den Löwen. Außerdem juckte dieser sich ununterbrochen. Die Maus näherte sich sofort dem Löwen. Als der Löwe sie sah, hörte er auf zu jucken, aber es war klar, dass er immer noch Schmerzen und Unbehagen hatte, wegen seines Juckreizes.
1: Mr. Löwe, was ist mit dir passiert?
3: Ich weiß auch nicht, Maus. Ich weiß es auch nicht. Ich kann nicht aufhören, mich zu kratzen. Du hast weder etwas gesehen noch gehört, Maus. Haben wir uns verstanden? Verschwinde sofort!
0: Die Maus fixierte vorsichtig ihre winzigen Augen auf den Löwen und sah einen Haufen winziger Flöhe in seinem Fell hüpfen. In diesem Moment verstand die Maus, warum die mächtige Katze sich so sehr kratzte.
1: Ah! Du hast Flöhe! Ich helfe dir!
2: Wie kannst du mir helfen? Du bist nur eine Maus. Lass mich in Ruhe.
0: Die kleine Maus sprang mutig auf ihn zu und ignorierte die unhöflichen Kommentare des Löwen.
2: Hey, was machst du da? Runter von mir!
0: Die Maus fing an, durch das dicke, struppige Fell zu krabbeln und alle Flöhe zu vertreiben. Aber das machte die Situation für den Löwen noch schlimmer. Er begann, sich mit seinen Pfoten zu kratzen.
1: Ja.
0: Der Löwe konnte den Juckreiz nicht ertragen und lehnte sich mit dem Rücken gegen den Baum. Diesmal begann er sich rechts und links zu reiben.
1: Oh nein, ich wurde fast erdrückt.
3: Ich kann nicht aufhören. Ich kann nicht aufhören. Je mehr du mich durchwurstelst, desto mehr juckt es. Geh runter von mir.
0: Der Löwe lief zu einem nahegelegenen See. Schnell sprang er ins Wasser. Die Maus auf seinem Rücken wurde fast ertränkt.
1: Mr. Löwe, komm sofort aus dem Wasser, sonst ertrinke ich.
0: Der Löwe, der König des Waldes, kam aus dem See, aber dann fing er an, sich trocken zu schütteln. Er schüttelte seinen Körper so doll und so schnell, dass die Maus kaum in der Lage war, sich an diesem gedankenlosen Löwen zu hängen.
1: Ah, ich hab den Juckreiz fast im Griff, Mr. Löwe. Nur noch ein kleines Stück nach links.
0: Der Löwe hielt sich schließlich zurück. In der Zwischenzeit warf die Maus die letzten paar Flöhe, die auf dem Löwen geblieben sind, ab.
1: Wie fühlst du dich?
3: Es ist, als ob mein Juckreiz weg wäre.
1: Na klar, weil ich die Flöhe weggeputzt habe.
0: Dem Löwen war es sehr, sehr peinlich, wie unhöflich er war.
3: Als du mich um Hilfe gebeten hast, habe ich auf dich herabgeschaut, Maus. Aber du hast trotzdem alles getan, was in deiner Macht stand, um mich aus dieser schwierigen Situation zu retten. Danke.
1: Hey, hey, gern geschehen.
3: Komm, spring auf meinen Rücken. Ich bring dich nach Haus.
0: Als die beiden im Haus der Maus ankamen, hörten sie laute Schnarchgeräusche, die aus der Höhle des großen Bären drangen.
3: Was war das?
0: Anschließend betraten sie die Höhle.
3: Du hattest recht, Maus. Der Sommer ist da und der Löwe schläft immer noch. Wir müssen ihn wecken.
0: Der Löwe, der König des Waldes, holte tief Luft und brüllte dem großen Bären so mächtig in die Ohren, dass der Boden wackelte. Dank dieses kräftigen Brüllens wachte der Bär schließlich auf und rannte aus der Höhle.
4: Hä? Was ist passiert? Ist irgendwas nicht in Ordnung? Ist die Sonne rausgekommen? Ist etwa schon Sommer? Hä?
0: Während alle Waldtiere über den dummen großen Bären lachten, war die kleine Maus auch sehr froh darüber, dass das Schnarchen endlich vorbei war.
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0: Omas Schlafmütze. Lena war mal wieder zu Besuch bei ihrer Oma. Denn ab und zu, wenn ihre Eltern abends etwas unternehmen wollten, durfte Lena bei ihrer Großmutter übernachten. Sie war ja auch schon 4 Jahre alt. Oma hatte schon eine ihrer schönen Gute-Nacht-Geschichten erzählt und das Licht bereits ausgeknipst. Doch an diesem Abend war Lena irgendwie noch nicht zufrieden.
1: Oma, ich kann abends immer so schwer einschlafen. Das ist so anstrengend, meinte sie. Was kann ich denn tun, damit das schneller geht?
0: Ihre Großmutter überlegte einen Moment und sagte dann,
1: ich hab da eine Idee. Auf dem Dachboden in einer alten Truhe habe ich noch eine weiche Strickmütze. Sie ist aus ganz besonderer Wolle. Aus Zauberwolle. Wenn man sie aufsetzt, schläft man sofort ein, egal ob man müde ist oder nicht. Warte kurz, dann hole ich sie dir.
0: Als sie zurückkam, hatte sie eine schöne, selbstgestrickte Mütze mit buntem Blumenmuster in der Hand.
1: Setz sie mal auf, Lena, sagte Oma.
0: Lena zog die Mütze über ihren Kopf und siehe da, sie schlief sofort ein. Aber nicht nur das, sie hatte auch einen wunderschönen Traum. Am nächsten Tag wurde Lena von ihren Eltern abgeholt. Ihre neue Schlafmütze hatte Oma in eine Tüte gesteckt, damit Lena nun keine Probleme mehr mit dem Einschlafen haben sollte. Zu Hause angekommen, wollte Lenas Vater die Abendnachrichten schauen und hatte es sich auf dem Sofa gemütlich gemacht.
2: »Hui, schon so spät«, sagte er zu Lena. »Nach dem Abendessen geht es aber direkt ohne Umwege ins Bett.«
0: Das gefiel Lena ganz und gar nicht, denn sie wollte noch so gern ein bisschen spielen. Aus ihrer Tüte holte sie nun die Mütze heraus.
1: »Papa, guck mal, was Oma mir geschenkt hat«, sagte sie stolz und zeigte ihrem Vater die Zaubermütze.
0: Der Vater meinte,
2: »Eine schicke Mütze. Ob die mir wohl auch passt?«
0: In diesem Moment nahm er die Wollmütze und setzte sie geschwind auf seinen Kopf, bevor Lena ihm verraten konnte, was es mit der Mütze auf sich hatte.
2: »Guck mal, Lena, die Mütze!«
0: Lenas Vater konnte den Satz nicht mehr zu Ende sprechen. Er war sofort auf dem Sofa eingeschlafen.
1: »Kommt ihr jetzt bitte zum Essen?« hörte Lena ihre Mutter rufen. »Mama«, rief Lena, »ich glaube, Papa hat heute keinen Hunger mehr. Er ist schon schlafen gegangen. Dann können wir ja auch nach dem Essen noch zusammen spielen.«
0: Da fiel Lena auf, dass ihre neue Schlafmütze sogar noch praktischer war, als sie gedacht hatte.
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0: Es war einmal vor langer Zeit in einem weit entfernten Wald. Es war ein kleiner Frosch namens Tiddalik. Tiddalik liebte es, bei sonnigem Wetter zu spielen. Er traf einige seiner Freunde am See und sprang mit ihnen auf die Lotusblüten.
1: Quack! 8, 9 und 10. Ich hab gewonnen. Ich hab's bis zum 10er geschafft. Ich hab gewonnen.
2: Bravo, Tiddalik, du hast es geschafft. Quack!
0: Dieses Springspiel der Froschfreunde machte sie sehr müde und deshalb waren sie sehr durstig.
3: Komm, trinken wir etwas Wasser. Quack!
0: Die drei Froschfreunde trafen sich auf einem großen Blatt und begannen Wasser zu trinken. Tiddalik trank so schnell, dass die anderen Frösche ihn warnten.
2: Tiddalik, langsam, sonst bläht sich dein Bauch auf.
1: Quack. Aber ich bin sehr durstig. Ich möchte noch mehr trinken.
3: Ich glaube, wir sollten ihn aufhalten. Quack!
0: Nach einer Weile blieb Tiddalik, dessen Bauch mit Wasser angeschwollen war, plötzlich stehen. Denn im See gab es nicht einmal mehr einen Tropfen Wasser zum Trinken.
1: Hä? Hier war doch gerade noch jede Menge Wasser. Wo ist es hin? Quack!
3: Weil du alles getrunken hast, Tiddalik. Quack!
1: Was? Okay, aber ich fühle mich, als hätte ich gar kein Wasser getrunken.
2: Wie kann es sein, dass du immer noch mehr Wasser trinken willst?
1: Quack. Wo kann ich noch mehr Wasser finden in diesem Wald? Sag's mir. Schnell. Quack. Quack. Quack.
3: Unter diesen riesigen Bäumen gibt es einen Bach.
2: Warum sagst du das? Was ist, wenn er jetzt den Bach austrocknet? Quack!
0: Tiddalik hüpfte mit geschwollenem Bauch von seinen Freunden weg. Die Froschfreunde, die sich verwundert umsahen, gingen sofort zu dem Riesennilpferd, um es zu informieren. Zu dieser Zeit ruhte sich das Riesennilpferd unter einem Baum aus. Und sein Assistent, der Fuchs, hielt direkt vor ihm Wache.
2: Quack. Hallo, Fuchs. Wir müssen dringend mit dem großen Nilpferd sprechen.
4: Es befindet sich gerade in einem tiefen Schlaf.
3: Du wächst ihn besser auf. Es ist sehr wichtig.
4: Na, was könnt ihr schon wollen, was wichtiger ist als der Schlaf des Nilpferds, kleine Frösche?
2: Fuchs, beeil dich, Quack. Sonst haben wir bald keinen Tropfen Wasser mehr zum Trinken oder zum Waschen, Quack.
0: Als der Fuchs die Angst und die Dringlichkeit des Frosches sah, weckte er das Riesennilpferd auf. Das Nilpferd öffnete seine Augen weit und beugte sich über die beiden Froschfreunde. Die Frösche erzählten, was passiert war, und dann sprangen sie dem Riesennilpferd auf den Kopf und machten sich auf die Suche nach Tiddalik.
5: Wenn wir kein Wasser mehr haben, dann wäre das wirklich eine Katastrophe für alle Dschungeltiere.
0: In diesem Moment erreichte der aufgedunsene Tiddalik den Bach.
1: Hier ist das Wasser. So lecker, Quack.
0: Das Kaninchen, das den Frosch Tiddalik am Bach trinken sah, wollte an den Rand kommen und Wasser trinken. Aber der Frosch warnte es.
1: Hey Kaninchen, das ganze Wasser hier gehört mir. Geh und trink woanders.
3: Aber hier gibt es doch sonst kein Wasser. Sogar der See ist ausgetrocknet.
0: Der Frosch hat das ganze Wasser aus dem Bach getrunken, ohne auf das zu hören, was der Hase gesagt hat. Jetzt hat er einen noch größeren Bauch als zuvor.
1: Wo kann ich hier noch mehr Wasser finden, hä?
0: Die Augen des Kaninchens weiteten sich vor Überraschung.
3: Du hast das Wasser des Baches ausgetrunken, bevor ich einen Schluck nehmen konnte, und du willst immer noch Wasser trinken?
1: Klar. Ich hab den See getrunken, ich hab den Bach getrunken, ich werde das ganze Wasser trinken. Guak, guak, guak.
0: Tedalik suchte weiter nach Wasser im Wald und sein dicker Bauch wurde von Schluck zu Schluck größer. Wo immer er eine kleine Pfütze sah, begann er zu trinken und zu trinken. Die Bewohner des Waldes waren sehr überrascht, als sie den ausgetrockneten See und den Bach sahen, der nicht mehr floss. Auch eine Eule konnte kein Wasser finden. Noch eine Gazelle. Schließlich sahen das Riesennilpferd und seine kleinen Froschfreunde das traurige Kaninchen am Bach stehen.
5: Hast du hier einen Frosch gesehen, der gierig nach Wasser ist, Kaninchen?
3: Ja, ja, er ist da lang gegangen. Er trinkt sogar kleine Pfützen, die durch Regen entstanden sind.
0: Das riesige Nilpferd sprintete mit aller Kraft und folgte Tidaleks Spur. Und andere Waldtiere folgten ihm. Der Frosch Tedalik war gerade dabei, die letzte Pfütze zu trinken, die er gefunden hatte, als das Nilpferd und die dehydrierten Waldbewohner vor ihm erschienen.
2: Tedalik, stopp! Du hast das ganze Wasser des Waldes getrunken und uns kein Wasser übergelassen.
3: Du musst das Wasser des Sees und des Baches zurückgeben.
5: Deine Froschfreunde sagen die Wahrheit. Ein riesiges Nilpferd wie ich und der kleine Vogel, den du da siehst, brauchen auch Wasser zum Trinken, Tiddelig.
3: Auch Pflanzen, Bäume und Insekten brauchen Wasser.
6: Bitte öffne deinen Mund und gib uns Wasser zurück, das du in deinen Magen gefüllt hast.
0: Obwohl die Bewohner des Waldes Tedalik, dessen Bauch voller Wasser war, anflehten, wollte er das Wasser, das er getrunken hatte, nicht zurückgeben.
3: Aber was sollen wir nur tun?
4: Wenn wir ihn zum Lachen bringen, kann er nicht länger zurückhalten und gibt das ganze Wasser zurück.
2: Ja, tolle Idee. Außerdem liebt Tedalik es zu lachen.
0: Das Kaninchen holte einen Hut hervor und begann, den Frosch zu unterhalten.

0: Eichhörnchen ihm das Bild zeigte, das es gemacht hatte. Aber Tiddalik tat es nicht. Am Ende war das Riesennilpferd nicht auf der Bühne, um sie zum Lachen zu bringen, sondern aus Wut.
1: Jetzt bin ich richtig wütend, Tiddalik.
0: Das riesige Nilpferd fing an, mit seinem riesigen Körper zu hüpfen und nervös zu grunzen, wie ein Frosch. Alle Tiere lachten, denn das, was das Nilpferd tat, sah lustig aus. Schließlich konnte der Frosch Tiddalik es nicht mehr aushalten und begann wie die ganzen anderen Tiere über das Nilpferd zu lachen. Als er den Mund öffnete, sprudelte das ganze Wasser, das er getrunken hatte, überall heraus. Der See kehrte in seinen ursprünglichen Zustand zurück. Der Bach begann wieder zu fließen und sogar kleine Pfützen haben endlich ihren Platz eingenommen. Als Tiddalik lachte, schrumpfte sein Bauch. Er hat wieder seine alte, niedliche Form.
2: Gut gemacht, Tiddalik. Du hast uns Waldbewohner nicht durstig zurückgelassen.
3: Du hast keinen dicken Bauch mehr. Du kannst leicht auf Lotusblätter springen.
4: Ach, ich hatte einen Riesenbauch. Jetzt bin ich wirklich erleichtert. Quack.
1: Wenn du nächstes Mal Durst hast, denkst du an andere. Nicht nur an dich, Tiddalik. Alle im Wald brauchen Wasser, genau wie du. Ich zum Beispiel muss jetzt duschen gehen.
4: Ihr habt recht, meine Freunde.
0: Die Waldbewohner waren sehr froh, wieder Wasser zu haben, denn Wasser ist der wertvollste Teil des Waldes.

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0: 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Auf Merlins Kommando, da hört jedes Ding. Wir packen den Koffer. Kommt alle heran. Nein, du noch nicht. Zuerst sind immer die Bücher dran. Rockety, pockety, wockety, bop. Abracabra, dabra, hopp. Macht euch alle witzig klein. Da geht genug in den Koffer rein. Igitus, Pigitus, Pigitus, bumm. Rest die Digitonium. Ali Cafés, Bali Cafés, Bala Cafés, Meris Pedis. Pockety, pockety, pockety, brrrr. Halt, halt, halt, halt. Halt! Zuckerchen, wirst du nun endlich klug. Hat das Service nicht Sprünge genug? Also jetzt nochmal von vorn. Nein, ich wollte sagen, wo waren wir stehen geblieben?
1: Bei Pockety Pockety?
0: Oh ja, ja, natürlich. Pockety Pockety Pockety Pock. Groß und klein muss alles rein. Ich komme gleich mit dir, junger Mann. Das Packen ist schnell getan. Langsam, nicht drängeln, so und nun weiter. Dumm, dudeli, dudeli, dudeli, dumm. Jetzt kommt der schönste Vers. 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

0: Nacht, Olli.
1: Ein Turm zum Mond. Räumst du dann deine Bauklötze noch auf? Fragte Mama und Niklas stöhnte. Er war schon im Schlafanzug, denn es war fast Zeit fürs Bett. Missmutig warf er die herumliegenden Steine in die Kiste. Aber meinen Turm darf ich stehen lassen, verlangte er. Du kannst doch morgen einen neuen bauen, schlug Mama vor. Er steht hier mitten im Raum, da fällt er sicher um, wenn jemand nicht aufpasst, und dann liegen wieder überall Steine. Dann müssen eben alle aufpassen. Und dann hatte Niklas noch eine Idee. Wir können ein Schild machen und eine Absperrung. Er verschränkte die Arme und sah Mama an. Natürlich konnte er den Turm abbauen. Aber noch besser wäre es doch, ihn stehen zu lassen, denn dann könnte er morgen weiter daran bauen. Und am nächsten Tag auch und am übernächsten und immer so weiter. Wie hoch würde der Turm wohl am Ende werden? Er könnte sich ja auch noch die Bauklötze von seinen Freunden und aus dem Kindergarten leihen. Darüber dachte er nach, während er sich die Zähne putzte und auch noch, als Mama ihn zudeckte. »Bestimmt bis zum Mond«, flüsterte er, kurz bevor er einschlief. Niklas freute sich so sehr darauf, den Turm weiterzubauen, dass er sogar davon träumte. Im Traum stand er auf und begann sofort damit, neue Bauklötze auf den Turm zu stapeln. Der Turm wuchs und wuchs noch viel schneller, als Niklas das je für möglich gehalten hatte. Im Kindergarten wurde ihm erlaubt, Steine auszuleihen, und er stopfte den ganzen Rucksack damit voll. Schließlich räumte Papa ein paar Dachziegel vom Dach, damit der Turm hindurchpasste, und während der Turm höher und höher in den Himmel ragte, verbreitete sich die Nachricht von ihm im ganzen Land. »Der kleine Niklas baut einen Turm bis zu den Sternen«, hieß es. »Bringt ihm eure Bauklötze!« Ganze LKW-Ladungen wurden vor ihrem Haus abgeladen und der Bürgermeister kam, um sich das hohe Bauwerk anzusehen. Irgendwann gingen Niklas aber trotz allem die Klötze aus. Von der Spitze seines Turms aus sah er sich um und entdeckte eine riesige, helle Kugel, die sich nicht vom Fleck rührte. Niklas streckte die Hand danach aus und berührte sie. Etwas Staub blieb an seinen Fingern hängen. Mondstaub, begriff Niklas. Er hatte tatsächlich einen Turm bis zum Mond gebaut. In diesem Moment hörte er Mamas Stimme. Aufstehen! Niklas, hörst du mich? Niklas wachte in seinem Bett auf. Er hatte wohl nur geträumt, stellte er fest. Aber um sicher zu gehen, lief er zu seinem Turm. Der war nicht höher als einen Meter, so wie am Abend zuvor. Ein Schild baumelte daran. Vorsicht, Turm, stand darauf. Niklas seufzte, ließ sich von dem niedrigen Turm aber nicht entmutigen. Immerhin wusste er jetzt, was er zu tun hatte, und machte sich gleich an die Arbeit. Ein Turm zum Mond baut sich schließlich nicht von selbst.
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0: ein deutsches Märchen.
1: Die Glücksgaloschen. Der General hatte das größte und schönste Haus der ganzen Stadt. Also, als er einmal eine Party schmiss, kamen alle geladenen Gäste.
2: Oh, natürlich nicht. Die Zeit von König Hans war die größte Zeit in der Geschichte. Damals lebten alle ein friedliches und einfaches Leben. Die Menschen von heute interessieren sich nicht einmal mehr füreinander.
3: Oh, da bin ich anderer Meinung. Die Umgebung wird sich ständig verändern und wachsen. Und die Menschen kümmern sich heute darum. Schau, so viele Gäste sind zur Party gekommen. Sie kümmern sich um mich.
1: Der Stadtrat wusste, dass sich niemand um den Gastgeber kümmerte. Aber er wusste nicht, dass der General, wenn alle gehen, wieder allein im großen Haus sein wird.
3: Nun, Sie sind jetzt beschäftigt. Aber ich bin sicher, dass Sie meinetwegen hierher gekommen sind. Nicht wegen des Essens.
2: Ja, natürlich.
4: Sir, ich fürchte, wir haben keine Gläser mehr.
3: Keine Gläser mehr? Was meinst du damit?
4: Ich meine, es gibt keine Gläser mehr für die Gäste.
3: Oh, ich weiß, was das bedeutet.
4: Aber Sie haben gerade gesagt,
3: Ruhe jetzt! Besorg neue Gläser aus dem Lagerraum.
4: Ja, Sir, auf jeden Fall.
1: Der Lagerraum ist der dunkelste Raum im Haus. Hier werden die unerwünschten Dinge aufbewahrt. Aber der Lagerraum des Hauses des Generals hatte in dieser Nacht etwas mehr zu bieten.
5: Oh! Mir ist ganz schwindelig.
6: Ja, wer hätte gedacht, dass das Fliegen im Kreis so etwas bewirkt?
5: Oh, was ist passiert? Sorgfalt, hast du Kopfschmerzen? Bist du auch immer im Kreis gelaufen?
6: Ah, warum um alles in der Welt muss ich auf dich aufpassen? Du bist der Assistent des Glücks, nicht meiner. Das ist nicht fair.
5: Oh, es tut mir so leid. Aber du weißt, dass das Glück im Urlaub ist. Ich nehme nur dessen Platz ein, bis es wieder da ist. Es sagte etwas über... Das Glück muss mit Sorgfalt behandelt werden.
6: Oh, es muss mit Sorgfalt gepflegt werden.
5: Ja! Du solltest es eigentlich wissen. Heute ist mein Geburtstag.
6: Okay, gut. Dann werden wir heute etwas Interessantes tun.
5: Ich bin froh, dass du das sagst. Ich habe

0: Leute, was ist das denn? Ich habe sie noch nie im Vorratskeller gesehen.
1: Das ist mein Geschenk an die Menschheit. Siehst du? Das sind keine gewöhnlichen Galoschen. Es sind die Galoschen des Glücks. Wer diese Schuhe trägt, bekommt, was er will.
0: Wie? Was?
1: Was? Was ist passiert? Ist das nicht das Tollste?
0: Nein, das ist eine schlechte Idee. Das bringt nur Probleme. Große Probleme. Die Menschen wissen nicht, was sie wollen. Sie sind nie vorsichtig mit ihren Wünschen.
1: Oh, du denkst zu viel nach. Das wird eine gute Sache sein. Du wirst sehen.
0: Oh, das werde ich. Und so wirst du es auch tun.
2: Oben im Saal begannen die Gäste zu gehen.
0: Oh, nein. Das sind nicht deine Schuhe. Seht sie euch an. Deine sind genau da.
2: Aber die Galoschen wählten ihren Besitzer selbst.
3: Oh, toll. Das ist es, wovon ich gesprochen habe. Niemand kümmert sich um diese Stadt oder einander. Der General lag so falsch. Ich wünsche es mir. Ich wünschte so sehr, ich wäre zurück in der Zeit, als König Hans herrschte.
0: Oh, das hätte er wirklich nicht sagen sollen.
3: Ich hätte dem General gerade sagen sollen, dass alle Gäste nur für die Party da waren und nicht für ihn. Das ist nicht fair. Wie konnten Sie eine so große Pfütze direkt an der Straße hinterlassen? Jetzt muss ich mir die Schuhe putzen. Wo ist der Bürgersteig hin? War ich falsch abgebogen? Warte, wann hat es aufgehört zu regnen? Pass auf, wo du hinläufst, Junge. Du, pass auf, Junge. Du darfst nicht mitten auf einer Straße reiten. Junge? Wie alt war dieser Mann? Und was hatte er an? Er muss zu einer Maskerade gehen, wo sich jeder wie jemand aus der alten Zeit verkleidet. Wo ist dieser Kostümball, zu dem ich nicht eingeladen wurde?
4: Was machst du hier ohne Rüstung?
3: Das ist sehr großzügig von dir, aber ich denke nicht, dass ich uneingeladen zum Maskenball gehen sollte.
5: Ein Maskenball? Und wer braucht denn eine Einladung, einen Krieg zu führen? Unser Königreich ist in Gefahr. Es ist unsere Pflicht, sie mit unserem Leben zu schützen.
3: Der Sieg wird uns gehören!
4: Der Sieg wird uns gehören!
5: Der Sieg wird uns gehören!
3: Oh, ihr nehmt eure Rollen sehr ernst, muss ich sagen.
5: Verschwendet nicht unsere Zeit. Holen wir ihm eine Rüstung.
4: So eine große haben wir nicht. Hol ihm ein Schwert und ein Schild.
3: Ja!
6: Yeah.
3: Hör zu, das ist ein Fehler. Ich bin kein Soldat. Ich denke...
4: Angriff!
7: Oh, er lebt. Werfen wir ihn in den Kerker. Er ist unser Feind.
3: Nicht in den Kerker, nein! Oh, ich bin eingeschlafen. Das ist eine Schande. Was haben Sie mir ins Essen getan? Oh, ich irrte mich. Diese Zeiten sind besser als die von König Hans. Niemand mag Krieg. Zumindest kann ich jetzt wieder zurückgehen und friedlich auf meinem bequemen Bett schlafen.
6: Oh, wer hat denn den Müllsack hier gelassen? Ich sollte das in den Müll werfen. Oh, wer hat denn die hier hingestellt? Das ist seltsam. Ich habe sie noch drinnen hingestellt. Jetzt, wo sie hier sind, ziehe ich sie einfach an. Meine Füße sind kalt. Oh nein! Etwas mehr!
0: Bitte, sag es nicht. Bitte, sag es nicht.
6: Oh, ich wünschte, mein Körper wäre so lang, um die Tasche zu erreichen.
1: Nein!
2: Aber es war bereits zu spät.
6: Wow! Wie ist das passiert? Ah! Das ist ein Problem. Wie komme ich nur da raus? Ah! Ich stecke fest. Ah! Was soll ich jetzt machen? Ich wünschte, der Müllsack wäre überhaupt nicht hier. Was? Wo ist der Müllsack hin?
0: Wünsch dir das Richtige, du Narr.
6: Ist hier ein Geist in der Nähe? Warum passiert mir das alles? Bitte verschont mich. Ich wünschte, ich hätte nie diesen bösen Müllsack aufgehoben.
0: Oh, endlich.
6: Oh, bleib weg von mir. Ah, Geist in der Tasche. Geist in der Tasche.
2: Gerade als die Feen dachten, dass das Schlimmste nun vorbei sei, kam der Wachmann angerannt.
8: Was? Was ist passiert? Wer schreit hier? Puh, hier ist niemand. Was für ein Leben. Ich mache eine Pause von 10 Minuten und jemand schreit. Oh, wessen Schuhe sind das? Oh, wow. Diese sind so bequem. Das müssen die Schuhe des Generals sein. Nun, ich darf ihn jetzt nicht stören. Es ist zu spät. Ich kann sie morgen zurückbringen. Wie glücklich und ehrenhaft es ist, der General zu sein. Ein großes Haus, Diener zu seinen Diensten. Was für ein Leben. Ich wünschte, ich könnte mit ihm tauschen. Er hat mehr Glück als ich. Was für ein tolles Leben. Ich habe jetzt ein großes Haus. Die Leute respektieren mich. Ich kann tun, was ich will. Wann immer ich will. La la la la la. Ich liebe mein Leben.
2: Der Wachmann war jetzt eindeutig der glücklichste Mann. Aber wie lange wird der Reichtum einen zufriedenstellen?
8: Mir ist so langweilig und so einsam. Was nützt dieses große Haus, wenn ich für den Rest meines Lebens allein leben werde? Ich wünschte, ich hätte etwas Gesellschaft. Dieser Wachmann ist viel glücklicher als ich. Er hat eine Familie, zu der er zurückkehren kann. Ich wünschte, ich könnte mit ihm tauschen. Er hat viel mehr Glück als ich. Oh, was für ein seltsamer Traum. Ich bin dankbar für das Leben, das ich habe. In einer Stunde bin ich wieder bei meiner Frau und meinen Kindern. Ich habe wirklich mehr Glück als der General. Oh, eine Sternschnuppe. Es wird so schön sein, sie aus nächster Nähe zu sehen. Ich wünschte, ich könnte bis zum Mond hinauffliegen. Wie würde sich das wohl anfühlen?
1: Nein!
8: Was ist passiert hier? Bin ich gestorben? Nein, wie ist das passiert? Hilfe!
2: Aber wer würde ihm helfen? Der arme Wachmann flog hoch und weiter und weiter. Er hatte sich etwas gewünscht, was er nie wollte. Aber die Glücksgaloschen kümmerten sich nicht darum. Sie erfüllen jeden Wunsch. Doch jetzt war er auf dem Mond. Er verstand nicht, was passiert war. Er schlug sich selbst, um aus dem Traum aufzuwachen. Die Erde hing über seinem Kopf wie ein riesiger Ball. Der Wachmann war verängstigt und besorgt. Würde er nie wieder zu seiner Familie zurückkehren? Er lag dort auf dem Mond und weinte. Aber was ist mit dem Wachmann auf der Erde passiert?
9: Hallo? Kannst du mir sagen, wie spät es ist? Oh, was ist mit Ihnen passiert?
2: Der Fremde rief sofort den General und sie brachten den Wachmann in das nahegelegene Krankenhaus. Dort, auf dem Bett liegend, waren die Ärzte völlig verwirrt. Wie kann so ein gesunder Mann plötzlich aufhören zu reagieren?
9: Wir werden noch ein paar weitere Tests an ihm durchführen müssen. Warum trägt er diese Schuhe auf dem Krankenhausbett? Schwester, bitte zieh sie aus.
10: Oh!
7: Hier, lassen Sie mich Ihnen helfen.
10: Ah.
2: und der Verstand des Wächters war wieder da.
8: Erde! Erde! Meine Frau! Meine Kinder! Ich kann zu ihnen zurückkehren. Erde! Süße, süße Erde!
7: Letztlich ist er jetzt aufgewacht. Danke, Doktor. Ich werde jetzt gehen.
0: Sir, ich denke, die gehören wohl dem Wachmann?
7: Oh ja, ich werde sie ihm zurückgeben.
1: Oh, ich bin diese Galoschen jetzt leid. Wir müssen sie zurückbekommen, bevor sie die Wünsche anderer erfüllen.
0: Nun, der General muss sie irgendwo versteckt halten. Wir können sie nicht nehmen, wenn alle zusehen.
7: Hallo. Du siehst allein und traurig aus.
10: Und? Was geht dich das an?
7: Oh, es ist kalt. Du hast keine Schuhe. Möchtest du diese bequemen und weichen Schuhe tragen, um deine Füße zu bedecken?
10: Nun, wenn meine Wünsche erfüllt werden, weißt du, was ich mir wünschen würde? Ich würde mir ein Haus zum Wohnen und jemanden wünschen, der sich um mich kümmert. Du weißt nicht, wie es ist, ganz allein auf der Straße zu leben. So wie du gekleidet bist, lebst du wahrscheinlich in einem großen Haus mit einer liebevollen Familie.
7: Ich wohne in einem großen Haus, aber ganz allein. Ich verstehe deine Probleme, mein Junge. Möchtest du bei mir wohnen? Ich habe keinen Sohn und mein Haus könnte einen starken kleinen Jungen gebrauchen, der seine Meinung sagen kann.
10: Was? Wirklich?
7: Ja, natürlich. Begleite mich.
10: Kann ich diese Schuhe tragen?
7: Sie sind zu groß für dich. Ich kaufe dir neue. Und ich werde auch neue Kleider für dich kaufen. Und Spielzeug und Süßigkeiten. Magst du Süßigkeiten?
10: Wow, ich liebe Süßigkeiten.
1: Oh, siehst du? Meine Galoschen brachten Glück.
0: Stimmt, tatsächlich. Aber nur einmal, als niemand sie trug. Sei bloß nicht so stolz auf dich. Du hast einen Mann auf den Mond geschickt. Menschen brauchen diese Glücksgaloschen nicht. Alles, was sie brauchen,

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Danke fürs Zuhören, das war mein neues Video. 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Ciao.

0: Diese niedliche Ziege hat ihr Haus verlassen. Sie war traurig an diesem Tag. Alle im Wald waren aufgeregt wegen des Kostümfaschings, der am nächsten Tag gefeiert werden sollte. Aber das hatte die kleine Ziege nicht gefreut.
1: Was ist passiert, Ziegenbruder? Was ist los?
2: Ich habe nichts zum Anziehen für den morgigen Faschingsball. Ich werde den Contest nie gewinnen.
1: Mach dir keine Sorgen, geh zu Herrn Eule, der beste Schneider des Dschungels. Er kann dir ein tolles Outfit nähen.
0: Die Ziege ging zum Schneider Herrn Eule mit großer Aufregung. Herr Eule war so beschäftigt, dass er die Ziege nicht hat kommen sehen. Die süße Ziege klingelte.
3: Uhuhu, wer ist da? Oh, Ziege, ich bin überaus beschäftigt. Sag, was du willst.
2: Nun, ich möchte, dass du mir das beste Outfit für den morgigen Karneval nähst.
3: Oh, du hast wunderschöne Wolle. Wir könnten sie ein wenig schneiden.
2: Nein, ich will den größten Applaus aller Zeiten bekommen. Ich will den Wettbewerb gewinnen, Mr. Eule.
3: Dann solltest du mir einige Federn vom traurigen Papagei bringen und ein paar magische Steine, die von Löwen bewacht werden, hinter dem Berg Giebelt.
2: Aber der traurige Papagei bringt alle zum Weinen. Ich mag es nicht zu weinen. Außerdem mögen Löwen es nicht zu tanzen und zu feiern. Sie sagen, sie sind mächtig und gruselig.
3: Du hast doch noch nie einen Löwen getroffen. Ein wenig Mut löst jedes Problem. Merkt dir das.
0: Als die Ziege wegging von Herrn Eule, träumte sie davon, dass sie den meisten Beifall auf dem Karneval bekommen würde und machte sich kühn auf den Weg zum Mount Gibble. Nach einer Weile hörte sie eine traurige Stimme in der Nähe.
1: Wer ist denn da?
0: Die Ziege näherte sich dem traurigen Papagei.
2: Könntest du mir einige Federn für den Karneval geben, trauriger Papagei?
1: Aber meine Federn können nur ausfallen, wenn du mich zum Lachen bringst. Und ich lache nur ab und zu, seit ewigen Jahren.
0: Auch wenn die Ziege traurig darüber war, wie der Zustand des Papageis war, fing sie an, lustige Witze zu machen, um sie zum Lachen zu bringen. Zum Schluss brach der traurige Papagei in Gelächter aus.

Ich habe auch wieder was mitgebracht zum Knacken. Ja, wir lassen es auch natürlich knacken. Ja, ein bisschen später. So, dann würde ich sagen, dann legen wir einfach mal los.

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Mehr Musik aus den 80er Jahren habe ich hier für euch. Und ohne dass wir groß Pause machen, gibt es den nächsten Song. Eine gecastete Band aus den 80ern. Hier sind die Buckwheats.

I Need Love. LL Cool J. Vielleicht der eine oder andere kennt das Stück doch noch. Genau, und damals hat natürlich LL Cool J für sein zweites Album, die zweite veröffentlichte Single, I Need Love, eine Auszeichnung bekommen. Und zwar nämlich in die Top 100 Rap-Songs von About.com wurde dieser Song gelistet und hat auch Platz 13 dort festgelegt worden ist damals. Ja, Train Music Award hatte auch noch, also den Soul Train Music Award als beste Rap-Single 1988 hat er den bekommen. Ja, Platz 8 der Single-Charts und die Popularität eben halt. Ne? Das ist eben halt das, worauf dieser Song auch anspricht. Dann hat er natürlich für die Billboard 1-100 Platz 14 belegt, die Hot Black Single Charts sowie auch Platz 1 in den Hot Black Single Charts. Genau, so sieht's aus. Wenn man es rückwärts liest, dann kommt das eben halt raus. I Need Love und LL Cool J gerade. Haben wir knacken lassen. Mehr Musik von Belinda Carlisle und UB40.

Im Juni am 22. da ist sie leider verstorben. Und zwar nämlich Gush oder Gush Party, wie auch immer sie sich nennen mag oder mochte. Ja, nennen mag. Jo. Etienne war natürlich ihr super Erfolg, kann man eigentlich sagen. Auf jeden Fall ein Top-10-Hit in den 80er Jahren, 1987 genau. Und damit wurde sie auch bekannt mit diesem Song. Sie ist eine französische Tänzerin, Sängerin, Schauspielerin. Ja, und das im deutschsprachigen Raum. Und wie das halt mal so ist im Leben, ja, keiner bleibt für immer. Leider. Nach Rod Stewart lassen wir es nochmal knacken mit der nächsten Scheibe hier.

Drei Songs habe ich noch für euch, dann bin ich hier wieder durch. Ihr habt noch einen schönen Spaß bei eurem Lieblingsradio. Und wir hören uns wieder, wenn ihr Lust habt. Und jetzt erst noch volle Lotte. Und zwar mit den Rodger Monotones und Dancing in the Dark. Macht's gut!

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0: Ach Mensch. Ich habe die Zeit verpennt. Moment. Moment, wir haben es gleich. Wir haben es genau jetzt.
1: Date.
0: Ah, Entschuldigung. So, wir haben es irgendwie hingekriegt. In der Nacht zum Dienstag verläuft es nämlich meist trocken. Im Osten kann vor allem noch in den Mittelgebirgen noch etwas Regen fallen. Neben Wolkenfeldern sind im Himmel noch, ist es am Himmel zum Teil klar. Im Südwesten zeigt sich hier mal immer mal wieder die Sterne. Im Süden und im Westen bilden sich stellenweise ein bisschen Nebel und deswegen wird es auch ein bisschen kalt. 15 Grad an der ostfriesischen Insel und bis zu 2 Grad am Alpenrand. Morgen Dienstag geht es mit einem Wechsel aus Sonne und Wolken weiter. Dabei bleibt es vor allem weitestgehend trocken. Im Südwesten ist es dann oft sonnig. Auch im Nordosten kann die Sonne länger scheinen. Im größten sind die Wolkenanteile da im Nordwesten. Und es wird auch wieder warm. 12 Grad im Erzgebirge und bis zu 23 Grad im Maghreb-Land. Mehr zum Wetter, das machen wir gleich. Nämlich in gut in einer halben Stunde.
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0: Da habe ich was. 71 Stuhl Richtung Schweinfurt zwischen Marsbach und Bad Kissingen, Oerlenbach. Da müsst ihr in beiden Richtungen aufpassen, nämlich da liegen Gegenstände auf der Fahrbahn, nämlich Reifenteile. Des Weiteren B45 Duisburg Richtung Hanau zwischen Duisburg Nord

0: Unter Rach, da liegen auch Gegenstände auf der Fahrbahn, nämlich auf dem linken Fahrstreifen. Sonst habe ich nichts mehr, deswegen starten wir jetzt ganz schnell los in deiner Afterwork.
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0: Ja, moin und damit willkommen zu deiner Afterwork hier bei dir in deinem Lieblingsradio. Alles heute ein bisschen stressig. Ich war nämlich gerade noch so mittendrin im Rumtüfteln, denn TeamViewer geht mal so langsam auf den Piss. Kann man nicht so oft und ehrlich sagen, dass sie meinen, dass ich eine kommerzielle Nutzung was davon mache. Naja, gut, okay, dann überlege ich mir vielleicht was anderes. Wenn das bald nicht funktioniert, dann hoste ich es einfach selber, ne? So, hier in deiner Afterwork gibt es natürlich wie gewohnt richtig gute Musik für den Montagfeierabend. Und da werden wir gleich mit richtig guter Musik starten, nämlich mit Eimer und Camel Fat, nämlich mit The Sign. Und des Weiteren werden wir auch noch über tolle Themen sprechen. Was, das erfährst du alles natürlich gleich. Und es ist auch viel passiert in der Welt. Und was, darüber werden wir gleich sprechen. Wir starten deswegen jetzt mal los. Und wenn du was hast und damit loswerden möchtest, mach es doch gerne. Deineafterwork.de klicke ich da gerne rein. Oder schreibe auch gerne eine WhatsApp 04131 22 77 869. Wir starten rein. Damit euch einen wunderschönen Montagfeierabend.
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1: Ja, was ist denn da wieder los? Die Wiesn sind ja offiziell gestartet und ein Instagram-Fazit zur Wiesn sorgt tatsächlich für unterschiedliche Reaktionen, nämlich Sam Dillon will nach seinem zweiten Oktoberfestbesuch nicht wiederkommen und berichtet von Streit, Rettungseinsätzen und einem Zwischenfall an einem Fahrgeschäft. Einige Leser berichten den Blick weiter auf seine Ergebnisse als auf den Stellenwert von Reality-TV-Prominenten. Ein Lager kritisiert die Berichterstattung über Dillon, ein anderer hinterfragt grundsätzlich die Entwicklung des Oktoberfestes. In einem Kommentar treffen dazu Medienkritik, Distanz zur Prominenz und persönliche Wiesnerfahrung aufeinander. Denn 42% der Leser bewerten Sam Dillon und ähnliche Reality-TV-Persönlichkeiten kritisch. Sie halten es für fragwürdig, dass Dillon nach seinem Wiesnbesuch und seinem Instagram-Fazit als Star behandelt wird und sehen solche Figuren teils als trivial, affektiert oder auch gesellschaftlich schädlich. Daraus entwickeln sich tatsächlich eine breite Kritik daran, warum Reality-Formate und ihre Protagonisten öffentliche Aufmerksamkeit enthalten. Mit 32% hinterfragten diese Perspektive, vor allem die Relevanz der Berichterstattung. Leser fragten, wer Sam Dillon überhaupt ist und kritisieren, dass seine Erzählung über einen Streit auf dem Wiesn, den Kotzhügel und dem Fahrgeschäft inzwischen Raum bekommt. Im Mittelpunkt steht tatsächlich da der Eindruck, Medien setzen bei vermeintlich unbekannten Reality-Prominenten und alltäglichen Anekdoten eher tatsächlich auf Klickzahlen als auf journalistische Relevanz. Und Oktoberfest, ein Besuch reif wirklich, denn 18% der Leser betrachten nämlich die Wiesn unabhängig von Sam Dillons Prominenz und seinen Einfluss nach zwei Besuchen. Einige sagen, ein Besuch reicht fürs Leben, andere erinnern sich positiv an einen Festtag und betonen, dass das Oktoberfest auch ohne Reality-Person funktioniert. Die Beiträge handeln von persönlichen Grenzen, Nostalgie und auch der Frage, wie sehr tatsächlich die Eventkultur mit Tracht, Publikum und Inszenierung sich so verändert hat. Das ist auf jeden Fall sehr, sehr interessant, denn 8% entfallen Prominenten ironisch und oder auch themenfremde Reaktionen. Die Leser greifen nämlich Sam Dillon, Wiesns Fazit und Berichterstattung mit kurzen Einzeilern und humorvollen Abschweifungen auf, ohne dazu eine durchgehende Debattenposition zu vertreten. Auf jeden Fall, die Wiesn, sie laufen, es geht da irgendwas wieder um auf dem Wiesn, aber interessiert es uns eigentlich nicht so richtig, ne? Die Frage ist, aus meiner Sicht jetzt, braucht es die Wiesn überhaupt? Eure Meinung gerne mal gewünscht. Deineafterwork.de. Ich glaube, es gibt einige Wiesn-Fans, glaube ich, die auch hier zuhören und vielleicht auch auf dem Wiesn unterwegs sind. Ich weiß es nicht, aber es kann auf jeden Fall sein.
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0: war ja in der ersten Hälfte, ne? Zweite wird dann wieder vielleicht ein bisschen anders. Mal gucken.
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0: Denn in der Nacht zum Dienstag verläuft es meist trocken. Im Osten kann vor allem noch in den Mittelgebirgen deutlich noch etwas Regen fallen. Neben Wolkenfeldern ist aber der Himmel zum Teil klar. Im Südwesten zeigt sich hier und da mal ein bisschen die Sterne. Oder ist der Himmel auf Sternen klar? Im Süden und im Westen bilden sich aber stellenweise ein bisschen Nebel. Deswegen wird es aber auch richtig kalt heute Nacht. 15 Grad an den ostfriesischen Küsten. Da vielleicht nicht. Küsten und Inseln, darf ich nicht vergessen. Aber bis zu 2 Grad werden am Alpenrand erwartet. Das heißt, da kann es tatsächlich schon so ein bisschen frostig werden. Morgen am Dienstag geht es tatsächlich mit einem Wechsel aus Sonne und Wolken weiter. Dabei bleibt es weitestgehend trocken. Im Südwesten ist es oft sonnig. Auch im Norden und im Nordosten kann tatsächlich noch etwas länger die Sonne scheinen. Am größten sind erst der Wolkenanteil da im Nordwesten und dann auch wirklich warm. 12 Grad im Erzgebirge bis zu 23 Grad im Magreverland sind am Morgen ab dabei. Und wir blicken noch so ein bisschen auf den Rest der Woche. Am Mittwoch scheint vor allem im Süden und in der Mitte nach Auflösung lokaler Nebel und Felder oft die Sonne. Im Norden ist vor allem im Nordwesten hin bis zum Teil auch dichte Wolken mit dabei. Mancherorts fällt auch ein bisschen Regen bei 16 bis 24 Grad. Der Donnerstag ist es weit verbreitet wechselhaft und neben Sonnenschein gibt es auch mal dichte Wolken mit regionalem Regen oder auch Schauern bei 12 bis 23 Grad. Und der Freitag ist es in der Südwesthälfte meist freundlich und trocken, mit häufig Sonnenschein Richtung Nordosten gibt es dann aber mehr Wolken und hier und da fällt dann auch ein bisschen Regen bei 13 bis 25 Grad. Klingt doch alles perfekt, ich habe nichts auszusetzen. Schnee, vielleicht dies Jahr, ne? Also bitte, vor Weihnachten mal ein bisschen Schnee, oder? Wie seht ihr das?
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0: Gar nicht wahr.
1: Magst du den Montag auch nicht? Dann bist du hier genau richtig in deiner Afterwork. Hier gibt es die Musik, die du brauchst. Coole Mucke.
0: So ist das, wenn man eigentlich immer von da nach da geht, ne? Naja.
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0: David Guetta und Bebe Rexha mit I'm Good in the Blue, also I'm Good Blue, ne? Wunderschöne Extended-Version. Und wie seid ihr eigentlich heute so zur Arbeit gefahren oder wollt noch vielleicht fahren, falls ihr jetzt irgendwie Spätschicht habt und vielleicht ja bald losfahren möchtet? Nämlich einen Tag im Jahr einfach mal so gut es geht, tatsächlich auf fossile Energien wie Öl, Gas oder auch Kohle verzichten und dabei das eigene Verhalten mit dem Alltag hinterfragen. Das ist die Idee hinter dem abgasfreien Tag, der nämlich heute am 21. September stattfindet. Das Thema Mobilität bietet hier sogar viele dauerhafte Möglichkeiten und darüber sprechen wir jetzt, nämlich mit Elke Gelvin von GoE, nämlich dem österreichischen Hersteller von Ladelösungen für Elektroautos. Hallo!
1: Danke für die Einladung.
0: Ja, was genau ist denn die Idee hinter dem abgasfreien Tag?
1: Die Idee kommt von einem Kanadier, der sich in den 80er Jahren über den Abgasgestank in seiner Stadt geärgert hat und er hat dann dazu aufgerufen, 24 Stunden lang keine Abgase zu produzieren. In Städten wie Paris oder London zeigen Messungen in den Umweltzonen dort deutlich niedrigere Feinstaubwerte. In Paris zum Beispiel gab es sogar tausende Asthmaanfälle weniger. Es ist also durchaus sinnvoll, auch an den anderen 364 Tagen im Jahr abgasfrei unterwegs zu sein.
0: Viele sagen ja immer, ein E-Auto ist ja nicht wirklich gut fürs Klima, aber ist denn wirklich ein E-Auto besser fürs Klima?
1: Ja, und zwar interessanterweise in den meisten Fällen mehr als erwartet. Eine aktuelle Studie in der Fachzeitschrift Science kommt zum Ergebnis, dass sich fürs Klima der Wechsel bei über 90% aller Fälle rentiert, auch wenn das bisherige Verbrennerauto noch relativ neu ist. Frühere Studien haben nämlich oft die laufenden Emissionen des Verbrenners vergessen. Wer mehr als 7000 Kilometer im Jahr fährt und auf E-Mobilität umsteigt, der spart ab dem ersten Kilometer CO2 ein.
0: Ja, wie verändert sich denn der Alltag mit einem E-Auto?
1: Für mich persönlich war die größte Umstellung, dass ich zu Hause laden konnte und nicht mehr zur Tankstelle fahren musste. Natürlich gibt es auch das ruhige, angenehme Fahrgefühl und die direkte Beschleunigung. Also wer einmal elektrisch fährt, der will meistens nicht mehr zurück. Zu Hause stecke ich dann das Auto einfach an meinem GoE-Charger an und ich habe in meiner App alles so eingestellt, dass das Laden von selber startet, wenn es genug PV-Strom vom Dach gibt oder die Strompreise besonders niedrig sind.
0: Also geht das Laden gleichermaßen günstig und auch klimafreundlich?
1: Natürlich gerade mit einer eigenen PV-Anlage am Dach besonders gut. Im Eco-Modus von der GoE-Wallbox lässt sich das Auto gezielt mit Solarstrom vom eigenen Dach laden. Was viele nämlich nicht wissen, steckt man das Auto einfach so mit einem Ladeziegel an, dann wird trotzdem Strom aus dem Netz gezogen. Also auf eine smarte Wallbox achten. Ohne Solarmodule auf dem Dach kann man dann zum Beispiel flexible Stromtarife nutzen, wenn mittags besonders viel Solarstrom im Netz ist.
0: Ja, welche Botschaft geben Sie denn uns noch abschließend zum abgasfreien Tag mit?
1: Keine Scheu vor E-Mobilität. Vielleicht mal Probefahren ausprobieren. Wer kein Eigenheim hat, der lädt vielleicht im Mehrfamilienhaus, da gibt es jetzt tolle Förderungen. Und das öffentliche Ladenetz ist schon sehr gut ausgebaut, da ist ein günstiges Ladeabo vielleicht eine gute Alternative. Der abgasfreie Tag könnte also ein guter Anlass sein, den ersten Schritt in Richtung Umstieg auf abgasfreie Mobilität zu wagen.
0: Ja, Elke Galvin von GoE, vielen Dank fürs Gespräch hier bei uns.
1: Ja, sehr gerne. Freut mich, dass ich hier war.
0: Ja, der abgasfreie Tag zeigt, wer elektrisch fährt und intelligent lädt, kann tatsächlich im Alltag nicht nur CO2 und Abgase reduzieren, sondern auch häufig und auch komfortabler und auch günstiger unterwegs sein. Weitere Informationen dazu gibt es unter go-i.com. Schaut da gerne vorbei. Ich habe mal gerade bei mir geguckt, wenn ich einen flexiblen Stromtarif hätte, wäre es heute nicht mehr so günstig. Also geht runter noch auf 39 Cent. Wird aber morgen spannend. Morgen gibt es eine Spitze von 94 Cent im dynamischen Stromtarif. Was ist denn da wieder los? Ach ja, wir haben ja keinen Wind mehr, den wir jetzt die letzten Tage hatten. Wie blöd.
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0: Ist die Version nicht tatsächlich irgendwie ein bisschen interessant geworden? Lambada von Mogwai. Erinnert mich so ein bisschen an einen alten Song. Ne? Also, ich kann ja mal ganz kurz gucken. Wahrscheinlich liegt er nicht bei mir im Datenbanksystem. Also in dem, wo ich gerade rankomme. Es lädt schon ewig. Gut, okay. Danke. Komme ich gerade nicht ran. Aber auch wirklich sehr schön. Aber man muss ja auch mal ein paar neue Sachen machen, ne? Das war's also mit deiner Afterwork für diese Woche. Wir hatten eigentlich noch ein bisschen mehr geplant für heute, aber schneller kann eine Stunde auch mal wieder rumgehen mit guter Musik für den Montagfeierabend. Nächste Woche ist natürlich wieder da und nächste Woche wollen wir dann auf jeden Fall mit einem Thema noch sprechen, was wir in dieser Sendung leider nicht mehr untergekriegt haben. Aber das macht nichts. Das passt für nächste Woche umso besser. Denn es ist ja fast Oktober, ne? In dem Sinne wünsche ich euch einen schönen Abend. Wir sehen uns nächste Woche wieder hier zu deiner Afterwork. Selbe Stelle, selbe Welle. Jeden Montag ab 19 Uhr hier bei dem, deinem Lieblingsradio. Und falls du was hast und loswerden möchtest, auch für nächste Woche bereits jetzt schon, mach's gerne deineafterwork.de. Ich wünsche euch einen schönen Abend. Ciao, tschüss und auf Wiedersehen.
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0: Ja, heute ist nur deutsche Musik angesagt und ich begrüße alle Zuhörer im Hintergrund und etwas später bekommt ihr noch von mir ein Interview. Ja, sehr interessant das heutige Interview, meine Lieben. Da geht es um SOS Liebesbetrug. So, jetzt habe ich erstmal ein paar Titel für euch. Wir starten die Show.
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0: Ja, das unsichtbare Verbrechen, meine lieben Hörer. Und ich habe heute eine ganz tolle Dame hier bei mir im Interview. Einen wunderschönen guten Abend, Uschi Sean.
1: Hallo Harmonie, schön, dass ich dabei sein darf, dass ich mithelfen darf.
0: Ja, und vor allen Dingen, ich hatte dich ja eingeladen, es geht um Love Scamming. Erklär bitte den Hörern, was bedeutet das, Love Scamming?
1: Love Scamming oder Liebesbetrug oder Romantikbetrug oder Scamming ist ein Betrug, der in diesem Sinne Frauen als auch Männer gleichermaßen trifft. Hm. Und es fängt harmlos an, weil man denkt, zu Hause kann mir ja gar nichts passieren. Das sind meine eigenen Geräte, sprich Laptop, Handy, sonst was. Und ich werde angesprochen oder ich bekomme irgendwo ein Lob oder ich bin auf einer Partnerbörse, völlig egal. Hm. Es ist sehr, sehr höflich, es ist sehr, sehr charmant. Und es liegt in unserer Natur, uns für ein Kompliment oder eine Höflichkeitsfloskel zu bedanken. Und das ist der einzige Fehler, den ein Opfer begeht. Und damit fängt der ganze Mist erst richtig an.
0: Okay, okay. Uschi, du hilfst ja Menschen, denen nicht nur das Geld, sondern vor allem der Boden unter den Füßen weggezogen wurde.
1: Ja, Harmonie, ich bin für Leute da, die nichts mehr haben. Vor allem, die brechen ja aus dem normalen Leben aus. Sie denken, sie haben ihren Prinzen am Start und wissen gar nicht, dass sie den allerhöchsten Preis in ihrem Leben dafür bezahlen werden. Sprich, sie trennen sich von der Familie, sie trennen sich von Freunden, okay. Sie nabeln sich von allem und jedem ab und stehen hinterher alleine da.
0: Aus Angst.
1: Nein, nicht aus Angst. Ich nabele mich ab, weil mein Scammer, ich weiß ja noch nicht, dass das ein Scammer ist, ist ja ein sehr netter Mensch und der sagt dann, du pass mal auf, Schätzelein, das ist unser Geheimnis, erzähl das niemandem, wenn die Leute hören, du hast eine Internetbekanntschaft. Dann werden die sofort dagegen sein, die werden uns auseinanderbringen, weil Dritte draußen sehen, dass ich in ein Riesenschlamassel reinsteuere. Das weiß der Scammer. Und der macht alles, um mich fernzuhalten. Und ich kriege Komplimente, ich werde da weich gepudert und gesalbt und denke immer, boah, mein ganzes Leben habe ich mir das gewünscht, das kennt man nur aus Büchern oder aus dem Film. Und jetzt bin ich glücklich und ich habe da meinen Traumprinzen oder meine Prinzessin am Start. Da weiß ich aber noch überhaupt nicht, was kommt.
0: Also ich sage mal, mir würde das nicht passieren, sage ich jetzt mal so. Oder meinst du, ich würde da auch drauf reinfallen?
1: So, liebe Harmonie, also wer mich kennt, weiß, die Uschi würde dann nie reinfallen, die würde das nie machen. Auch ich bin Opfer geworden, auch ich habe geglaubt, wer anderen Menschen hilft oder hilfsbereit ist oder sogar das sogenannte Helfersyndrom hat, geht da wirklich mit baden und du verlierst alles, was du hast. Und wenn du nicht irgendjemanden hast, der versucht, dich wach zu rütteln, indem du vertraust. Der Scammer hat aber gesagt, vertrau niemandem, die bringen uns auseinander. Okay. Und du kommst dann in die Situation, wenn du Geld beschaffen musst. Irgendwann hast du keine Ersparnisse mehr. So, und dann geht das erst richtig los. Und du gehst durch die Hölle, denn der Scammer weg ist, hast du den ganzen Schrott immer noch selber zu buckeln. Aber da kommen wir wahrscheinlich ein, zwei Etappen später zu.
0: Ja. Wie schlagen die Täter psychologisch zu und warum trifft Love Scamming absolut niemanden zufällig?
1: Naja, ich will nicht sagen, ob zufällig oder nicht zufällig. Ich bin ja nun in Afrika, in Ghana, also auch in Nigeria gewesen und weiß, wie die arbeiten, dass die ihre Zulieferer haben, sprich kleine Jungs, 14, 15, 16 Jahre im Internetcafé, die schreiben wahllos irgendjemand an. Und dann kommt, also ich habe dein Profil gesehen, du siehst toll aus oder du bist jetzt Hundezüchter, Katzenzüchter. Boah, bin ich auch, ich hatte auch mal so ein Tier. So, also was machst du, ob Mann oder Frau? Du antwortest, weil du fühlst dich irgendwie verpflichtet und das ist unheimlich nett und charmant. Also antwortest du. Du hast nicht die leiseste Ahnung, dass du da irgendeinen Betrug auf den Leim gehst. Bisschen anders ist, wenn du diese Person auf der Partnerbörse kennst. Das läuft etwas anders.
0: Okay. Ja, ich sag mal, gut, Thema Katzen. Ich glaube, ich würde da auch drauf reinfallen. Ja, auch hast du süße Katzen und gucke mal, hier sind meine. Und sicher, ich glaube, da würde ich auch mit denjenigen ins Gespräch kommen. Ja.
1: Genau, und dann gibt es aber die anderen, die jeder oder viele Leute sind ja Fan von irgendeinem Musiker, von irgendeinem Promi und verfolgen ist der falsche Ausdruck, aber folgen ihm, sind in der VIP-Lounge mit drin und ja, und was viele nicht wissen, es gibt eine zweite VIP-Lounge und das sind die Betrüger, die dich anschreiben. Und du denkst, du hast da tatsächlich dein Lieblingsstar, wer immer das auch sein mag, der schreibt jetzt mit dir und bedankt sich, dass du also in seinem Gefolge bist und du denkst, das ist der Echte. Und dann geht es relativ kurzer Zeit innerhalb von einer Woche dazu über, also ich bin nicht nur der Star, also ich weiß auch nicht, ich habe mich unheimlich in dich verliebt. Wie kann ich mich per Internet ohne Foto, ohne Live-Video, was es nie gibt, es gibt nie ein Live-Video, es gibt heute, es gibt nie Gespräche oder 99% keine Gespräche. Wie kann ich mich da in irgendwas verlieben? Und dann habe ich da so ein Gänseblümchen im Profil, nicht mal mein eigenes Foto. Okay. Wie kann ich mich da verlieben? Hm. Und da knicken sich alle aus, da sind Schmetterlinge im Bauch, da sind tolle Gefühle. Und da guckt keiner mehr, der macht kein Videochat mit mir, der telefoniert nicht in Echtzeit mit mir. Dann ist er ja auch von einem super Beruf, ein Arzt oder Ölplattform. Es denkt keiner drüber nach, warum der 24 Stunden Zeit für mich hat und mit mir schreiben kann. Also gerade ein Arzt hat keine 24 Stunden auf einer Ölplattform. Auch nicht, eigentlich niemand hat 24 Stunden Zeit zu schreiben, außer erst arbeitslos und sitzt zu Hause.
0: Ja, aber ich sag mal, da muss es doch schon funken. Kein Foto von denjenigen, kein Cam, also über Webcam.
1: Harmonie, es gibt Fotos. Du kriegst, ich nenne den immer Silberpudel. Du kriegst ein unglaublich schönes Bild von einem Mann, fühlt sich jede Frau geschmeichelt. Die Männer wiederum kriegen dann so kleine, schicke Mädchen, so höchstens Mitte 20, so ein bisschen kokett, ein bisschen aufreizen, geht jedermann ab wie ein Zäpfchen.
0: Okay.
1: So, und bei den Frauen ist es so, du hast da einen hübschen Mann, so wahrscheinlich um die 50 rum, 50 plus, kommt drauf an, wie alt du selber bist. Und der sieht unglaublich gut aus. Und jetzt kommt er auch noch, erzählt dir, dass er einen guten Job hat, dass er ein gutes Einkommen hat. Und welche Frau träumt nicht von einem hübschen Mann an ihrer Seite, der sehr kultiviert ist, der sehr aufmerksam ist und der...
0: Und der Geld hat, genau. Genau. So sieht es aus. Der Haufen Geld hat. Jo.
1: Okay, also jede Frau träumt davon, einen schönen Mann, einen gut aussehenden Mann an ihrer Seite zu haben, auch mit einem tollen Beruf, dass er mich versorgen kann. Jede Frau wünscht sich natürlich auch so ein bisschen Luxus, das muss ja nicht der ganz große Luxus sein, aber diese Männer verkaufen sich alle als gut situiert, da ist alles, da ist Haus da ist Boot da sind Autos da ist Geld da. Die Frage ist dann nur, warum brauchen sie dann mein Geld? Und da hört jeder Mann oder Frau auf zu denken. Der verkauft sich mir ja als gut situierte Person mit allem, was man sich so denkt. Und dann braucht er plötzlich mein Geld, weil er in irgendeiner Notsituation ist. Und da denkt keiner mit. Ich habe da auch nicht mehr mitgedacht. Also ich habe noch nicht einen getroffen in den 10 Jahren, der gesagt hat, das kam mir jetzt aber komisch vor. Da habe ich mal direkt nachgehakt.
0: Okay. Nee,
1: da gehen alle blind, rennen die los.
0: Aber ja gut, dann sind Frauen, die verheiratet sind, oder Männer unzufrieden mit ihrer eigenen Ehe, wenn sie sich denn da auch... nicht einlassen, aber halt eben gefangen sind. Ne? Das ist.
1: Also ich will gar nicht mal so weit gehen, dass jemand unzufrieden mit der Ehe ist oder die Männer mal gucken, was noch geht. Männer tun das sowieso, jedenfalls fast alle. Aber es ist ja, der fällt mir ja irgendwie vor die Füße. Sprich, in meinem Handy habe ich plötzlich irgendeine Nachricht oder am Laptop oder Tablet. So, die meisten sind in einer festen Beziehung, ob verheiratet oder langjährig zusammenleben. Die Katze lässt das Mausen nicht. Und jeder weiß, eine Langzeitbeziehung ist toll, aber irgendwo so der Pfiff von Anfang der Zeit, wo alles noch so spannend und so prickelnd war, das ist irgendwann weg und das geht jedem so. So, und dann denkt man ja auch, was ist denn dabei? Ich bin ja an meinem Handy, da passiert ja nichts. Ehrlich, Fremdgehen fängt ja auch da schon an, wenn ich mit einem anderen schreibe. So, aber lassen wir das mal außen vor. So, ich habe dann so den Kontakt und da passiert ja nichts. Ich bin ja zu Hause sicher. Ja. Da kann mir nichts passieren und ich gehe ja auch nicht fremd. Ich sitze ja hier zu Hause neben meinem Partner. So, und das Schicksal nimmt seinen Lauf. Das ist nicht das Schicksal, das ist wirklich das Unheil. Und erst bereiten sie dich vor, indem sie in Love gehen. Und jeder ist da unglaublich sensibel. Das wundert mich immer wieder, aber ja. Und man denkt dann tatsächlich innerhalb von 1, 2, 3 Wochen, da wird von der großen Liebe gesprochen, vom Zusammenziehen, Haus bauen, wir jetten durch die Welt und. Was mich erstaunt ist, die meisten Männer wie auch Frauen wissen nicht, wenn Schätzelein sagt, du, ich brauche das Geld fürs Ticket, ich komme zu dir. Okay. Da wird vergessen, so ein Ticket, ja, Bargeld ist schön, aber so ein Ticket geht immer irgendwo mit Kreditkarte über ein Airport, über, wenn es noch ein Reisebüro geht, übers Reisebüro oder eben im Internet, und ich brauche innerhalb von Deutschland eine EC-Karte, kann ich bezahlen oder aber international eine Kreditkarte. Ob ich dem da jetzt nun 2000 Euro für einen Flug schicke oder nicht, das kann der so gar nicht umsetzen. Das andere ist, ich denke gar nicht nach, der kommt von irgendwo aus der Welt, nur nicht aus Deutschland. Der kann ja so gar nicht, der kann als Urlauber kommen, aber der kann ja gar nicht nach Deutschland kommen und wir bleiben jetzt hier und ich kaufe ein Haus und wir ziehen zusammen. Das funktioniert in echt nicht. Und da denkt niemand drüber nach. Überhaupt nicht.
0: Eine Frage, die Betrüger, wo sitzen die denn überhaupt? Wo kommen die her?
1: Also tatsächlich ist immer noch Schwerpunkt Afrika. Okay. Also Ghana, Nigeria und eigentlich überhaupt der afrikanische Kontinent. Jedes Land eigentlich, die hauptsächlich auf Frauen gehen. Dann gibt es die mit Männern unterwegs sind. Das ist meistens irgendwas aus dem Ostblock. Auch Frauen aus dem Ostblock, aber in fast jeder Gruppe, die mich betrügt, die mich scammt, ist immer irgendwo ein Afrikaner dabei. Warum, wieso, da muss ich in die 70er Jahre zurückgehen, das würde jetzt hier so ein bisschen in den Rahmen sprengen.
0: Okay.
1: Und es sind immer Gruppen, ich schreibe nie mit einem allein. Es sind immer Gruppen hinter dem Foto meines Lieblings und immer 3 bis 6 Personen oder auch mehr, weil der kann gar nicht 24/7 mit mir schreiben. Der wird zwischendurch abgelöst und ich weiß heute, ein Scammer, ein Betrüger arbeitet nicht mehr als 4 Stunden am Tag, dann kann der sich nicht mehr konzentrieren. Da wird auch nicht mit Namen, da sagt er nicht Hallo Harmony oder Hallo Uschi, das ist immer Honey oder Sweetheart, also Honey ist schon ganz, ne, und dann sagen immer Friede, der hat mich immer Honig genannt, ne, ja, Honey, ne. So, es wird fast immer mit einem Übersetzer geschrieben. Der würde auch gar nicht mit mir telefonieren können, weil erstmal würde er wahrscheinlich ein sehr schlechtes Englisch sprechen, es gibt Ausnahmen, klar. Und die meisten können auch gar kein Englisch. Das geht alles über Übersetzer.
0: Aber wenn die Kriminalität dort so hoch ist in Ghana, was macht die Politik dafür? Die können das doch stoppen, oder nicht?
1: Gar nichts. Also hier in Deutschland gar nichts. Okay. Also hier gibt es überhaupt keine Hilfsorganisation, gar nichts. Einige vom Weißen Ring deutschlandweit machen ein bisschen was, helfen Opfern, aber auch nicht alle vom Weißen Ring.
0: Okay.
1: Die Polizei hört an der deutschen Grenze auf, weil ein Scammer fast nie in Deutschland ist. Es gibt einige hier, die könnte man auch fassen. Da war ich auch schon zu Gericht, aber das ist ganz selten. Die meisten haben immer eine Grenze zwischen dem Opfer und sich selbst. So, und die Polizei hört da auf, unbedingt eine Anzeige machen, das Kennzeichen Kennzeichen, Aktenkennzeichen kann ganz, ganz, ganz viel Schaden von mir abwenden. Mhm. Weil hinter einem Scam kommt meistens ein Recovery-Scam. Das heißt, nochmal, das sind Leute aus der Gruppe, die dann nochmal versuchen, bei mir noch mehr Geld aus den Rippen zu leiern. Also eine Anzeige ist Pflicht, muss sein.
0: Okay.
1: Zu meinem Schutz, ja.
0: Es gibt ja nur sehr, sehr viele Opfer und viele Opfer schämen sich so tief, dass sie Wochen oder Monate lang komplett schweigen.
1: Kann ich so nicht sagen, weil, also ich muss jetzt mal sagen, so im Schnitt Pi mal Auge, es gibt natürlich Urlaubszeit und Weihnachtszeit und Schulferien, so im Schnitt melden sich an die 400 Personen bei mir. Also die müssen mich erstmal finden, ne? Okay. SOS, Selbsthilfe, Liebesbetrug im Internet ist ein Name.
0: Ja.
1: So, die müssen mich ja erstmal finden und ich kann ja nur von denen reden, die mich finden, wo ich irgendwo einen Kontakt zu habe. Generell, es gibt draußen keine Hilfe. Es gibt keine Volkshochschule oder kein Verein oder Behörde oder wie auch immer wir das jetzt nennen wollen, wo ich als Opfer hingehe und sage, ich bin betrogen, ich bin belogen, der Prinz ist weg, mein Geld ist weg, meine Existenz ist weg. Das ist schon mal alles unglaublich schlimm. Aber was es mit mir macht, über viele Jahre, oder vielleicht nehme ich mir sogar das Leben, das gibt es ja auch, da gibt es niemanden. Und ich kann nur sagen, Leute, meldet euch, sucht euch Leute, die mit euch reden, gegebenenfalls auch professionelle Hilfe, Psychologen. Nur reden hilft und geht an die Öffentlichkeit. Ihr seid Opfer und keine Verbrecher. Nur das ist das, was euch wirklich hilft.
0: Uschi, wenn jetzt wirklich Hörer oder Hörerinnen zuhören, die Opfer sind, wie können sie dich kontakten? Social Media oder du darfst das ruhig erwähnen, wo man dich findet.
1: Ja, also mich findet man unter Uschi Chorn, wobei sich das T-S-C-H-O-R-N schreibt. Das ist schon mal der erste Stolperstein.
0: Ja.
1: Bin bei Google, YouTube, überall bin ich zu finden oder unter SOS Selbsthilfe Liebesbetrug. Das ist also ein und dasselbe. Ja. Da bin ich mit meiner Telefonnummer, da bin ich mit allem hinterlegt. Man kann mich kontaktieren. Ich melde mich immer am selben Tag, wobei ich am Wochenende nicht arbeite und ansonsten von 14 bis 19 Uhr zu erreichen bin, aber wenn mir einer morgens um 9 schreibt, ich schreibe dem sofort zurück, ich mache einen Termin mit ihm, weil ich bin ziemlich ausgebucht, ich gehe zu Gerichtsverhandlungen, ich gehe oder helfe am Telefon mit in die Privatinsolvenz zu begleiten, weil die Gelder sind weg, da sind Häuser weg, da sind Wohnungen weg.
0: Wahnsinn.
1: Die Leute, was danach kommt, wenn Schätzelein weg ist, ist noch viel schlimmer als das Geld. Dann geht es eigentlich erst richtig los. Und dann bricht ja mein ganzes Kartenhaus bricht zusammen.
0: Wenn sich Opfer bei dir melden, was erlebst du als erstes, wenn sich jemand endlich zu dir durchdringt und um Hilfe bittet?
1: Also wenn ich direkt gleich am Telefon bin, dann fragen die, ob ich die Person bin, die sie suchen und sie werden es nicht glauben, sowas haben sie noch nie gehört. Ich bin Opfer-Scam und dann geht hemmungsloses Weinen los. Also 90% ist so.
0: Okay.
1: So, und die Leute lasse ich weinen, bis die Tränen trocken sind. Das kann ziemlich lange dauern.
0: Ja.
1: So, und ich bin halt die Uschi und wir sind per Du und ich versuche die Leute da abzuholen, wo sie stehen. Zusammengebrochen, alles verloren, Existenz weg, Family weg, Freunde weg, Geld weg, eigentlich alles weg. So, und da versuche ich die Leute abzuholen. Ich kann ihnen das Geld nicht ersetzen, was sie verspielt haben, was sie verzockt haben. Das kann ich nicht. Aber ich kann ihnen Wege zeigen, wo sie hingehen können, wo sie Hilfe holen können. Und ich kann sie im Gespräch begleiten.
0: Ja.
1: Und ich kann, wenn die Möglichkeit vorhanden ist, der Weiße Ring hilft da auch sehr gut, dass man einen Termin bei einem Psychologen macht. Diese Gespräche bringen unglaublich viel. Weil es hilft nur reden und immer wieder reden. Und wenn die Leute die Möglichkeit haben, geht in die Öffentlichkeit, geht an die Zeitung, geht ans Radio, geht ins Fernsehen, erzählt eure Geschichte. Ihr seid Opfer. Ihr seid Opfer. Ihr müsst euch wehren. Das ist die einzige Art, um damit umzugehen, sonst erstickt ihr an diesem Leid.
0: Wahnsinn. Und du machst das alles ehrenamtlich, ja?
1: Ja.
0: Ja. Ein liebes Dankeschön dafür erstmal, ne?
1: Ja, es ist viel Arbeit, es ist viel Stress und es ist ein sehr teures Hobby für mich. Das ist so, wobei, wenn sich ein Opfer bei mir meldet, das ist immer umsonst. Aber wenn dann jemand kommt und sagt, und meine Mutti, und die lässt sich nicht belehren und sonst wo, dann nehme ich schon ein bisschen was dafür, weil da kommt das Opfer nicht selber zu mir. Und für mich ist es viel schwieriger. Stell dir vor, Harmonie, ich rufe dich jetzt an. Ich weiß, du hast da so einen Silberpudel am Start, und ich rufe dich jetzt an als wildfremde Person und muss dich überzeugen, dass das nicht echt ist, was du da hast.
0: Okay.
1: Und ich habe da eigentlich nur 5 Minuten, um die Leute einzufangen. Ich kann keinen Tod quatschen.
0: Okay.
1: Ich kann nur das erzählen, wo sie wahrscheinlich sind. Wenn sie 3, 4 Wochen oder länger dabei sind, dann weiß ich schon, durch welche Höllenfahrten sie gefahren sind, was der versucht hat, um an das Geld dieser Person zu kommen.
0: Vor allen Dingen,
1: da werden die Leute hellhörig. Das kann ja nur einer wissen, der weiß, wie es geht.
0: Vor allen Dingen, du hast ja selber die Erfahrung gemacht, und wenn das die Opfer wissen, in dem Gespräch, was du führst, und ich weiß nicht, ob du das erwähnst, dass du selber Opfer warst. Ich denke
1: steht
0: mal.
1: Steht auch überall im Internet.
0: Okay.
1: Steht auch überall im Internet. Also wer das nicht weiß, er liest es im Internet in den ersten Berichten sozusagen. Und ich habe gesagt, ich hatte mir damals auf die Fahne geschrieben, die finde ich und die bringe ich zur Strecke. Und ich bin auch damals mit einem Fernsehteam in Ghana gewesen.
0: Okay.
1: Und alle haben die Leute gekannt. Und dann hat einer zu mir gesagt, du guck mal, wenn wir die jetzt helfen, wir werden von denen bezahlt.
0: Okay.
1: Ja, und dann stehst du da, du glaubst es nicht. Es sind, das Volk ist eigentlich unheimlich nett und wirklich sehr, sehr liebenswerte Menschen. So, und dann weißt du, das sind alle Scammer, die arbeiten alle in dieser Branche. Und du kannst kein Geld zurückholen und du kannst sie nicht verhaften lassen, weil auch die Polizei drüben in dem Land von diesen Leuten Geld kriegt. Jeder lebt von jedem. So, und du stehst da und merkst dann eigentlich erstmal, was das für ein riesen Rattenschwanz ist und dass du da eigentlich gar nichts machen kannst.
0: Ja.
1: Aber wir haben hier in Europa, in Deutschland, wir haben auch null Unterstützung, gar nicht. Ja. Da heißt es dann nur, ja, Joe, wenn ihr so viel Geld habt, könnt ihr mir ja auch mal was geben, hat mir ja auch ein Polizist gesagt. Ich könnte ja mit dem das Wochenende verbringen, wenn ich nicht wüsste, was ich mit dem Geld machen soll.
0: Okay. Also ich sag mal, die ihre Kriminalität in Ghana, das ist ihr Lebensunterhalt.
1: Die leben davon, also eigentlich.
0: Die verdienen damit ihr Lebensunterhalt mit dieser Kriminalität.
1: Genau, in Nigeria ist genauso.
0: Wahnsinn.
1: Der Scam ist ja von den Nigerianern erschaffen worden, gegründet worden und perfektioniert worden. Und Scam, Love Scam, ist eins von dem Ganzen, aber da steht ja noch viel mehr dahinter. In der Türkei beispielsweise gibt es Ghettos. Ghettos heißt, in diesen Gebäuden sind nur Afrikaner und keine anderen. Und die arbeiten nur mit diesem Love Scam. Das heißt, die machen aber auch andere Dinge. Aber dafür bin ich jetzt, glaube ich, nicht hier. Das ist so gigantisch, das glaubt man gar nicht. Nicht jeder
0: Wahnsinn.
1: Scammer darf das Geld in seine Tasche stecken. Da werden noch andere Kanäle von bedient.
0: Wo genau verläuft für dich die Grenze zwischen einer enttäuschten Online-Liebe und kaltbereinigter, organisierter Kriminalität?
1: Das ist ganz schwer zu sagen. Als Opfer weiß ich ja gar nicht, was die von mir wollen. Ich denke, boah, das ist ein netter Typ, egal ob Mann oder Frau. So, und du kannst ja gar nicht unterscheiden, ob das jetzt, also du selber nicht, ob das jetzt berechnend ist oder ob das charmant ist und ob das tatsächlich was werden könnte. Das kannst du selber gar nicht sehen. Ich kann nur immer sagen, vorsichtig, wenn einer so daherkommt, wie kann der denn wissen, wenn er mich noch nie gesehen hat oder wenn ich vielleicht auch kein richtiges Bild von mir dort im Profil stehen habe, wie kann der denn wissen, dass ich tolle Augen habe, eine tolle Figur, Haare und meine Stimme ist, boah, da schwillst man dahin. Wie kann der denn das wissen? Und warum kann der kein Video mit mir machen? Gut, wenn sein Handy kaputt ist, okay. Aber alle haben Freunde. Dann kann ich ja mal das Telefon von dem Freund benutzen.
0: Da wird man doch eigentlich schon stutzig. Ja, also,
1: du bist so weißgespült, du bist wie Mowgli. Du sitzt vor deinem, ich sag jetzt mal, Telefon und grinst dir ein und freust dich. Du kommst gar nicht auf die Idee. Das ist so schön. Das hat mir eine Frau gesagt vor 8 Wochen. Das kann kein Betrüger sein. Der ist so charmant, der ist so nett. Hm. Das kann doch kein Betrüger sein.
0: Oh Mann. Ja. Das ist schon hart. Wahnsinn.
1: Also Leute, immer wenn es ums Geld geht oder ich komme in Schwierigkeiten, ich bin überfallen worden und alles ist weg, der kann zur Botschaft gehen. Es gibt 1000 Mittel und Möglichkeiten, in einem anderen Land sich Hilfe zu holen. Da sind sie ja, weil sie als Arzt da in Äthiopien oder sonst irgendwo sind oder von der UNO entsandt oder auf irgendeiner Plattform. Leute, es gibt immer die Möglichkeit, einen Videochat zu machen. Selbst wenn mein Gerät nicht funktioniert, aus welchem Grund auch immer. Ich habe immer einen Kumpel, irgendeinen Vorgesetzten, irgendeinen Computer, den ich benutzen kann, um zu sagen, hallo Schatzi, da bin ich, so sehe ich aus. Das gibt es nicht, dass es keine Möglichkeit gibt, auch nicht im Krisengebiet. Und diese Leute sitzen auch nicht im Krisengebiet, die sitzen irgendwo ganz gemütlich bei ihrem Drink und erzählen mir was von Liebe, ja, Liebe zu meinem Geld vielleicht, aber nicht zu mir.
0: Das Thema wollte ich gerade ansprechen, wie wir ja vorhin schon erwähnten, die Täter sitzen oft im Ausland und agieren skrupellos vom Callcenter und hinterlassen eine Schneise der Verwüstung. Wo stößt die offizielle Hilfe im Alltag am schnellsten an ihre Grenzen?
1: Also es gibt überhaupt gar keine Hilfe und Callcenter kann man das auch nicht nennen.
0: Okay.
1: Die arbeiten schon privat. Das ist so ein kleines Unternehmen, 3 bis 6 Leute, manchmal auch mehr. Mhm. Die sitzen in irgendeiner Wohnung zusammen oder die sitzen irgendwo im Hof zusammen. Callcenter gibt es auch. Das sind dann wieder sogenannte Partnerbörsen. Die sind noch ein bisschen anders aufgestellt. Ja, wo stößt man da an seine Grenzen? Das ist schwer zu sagen. Jeder reagiert da anders. Die Grenze sollte sein, der hat ein furchtbares Schicksal, nur ich als Schätzelein kann helfen und ich kann nur mit Geld helfen. Ich kann keinen Kontakt zu einer Botschaft herstellen, ich kann keinen Kontakt zu irgendeinem Anwalt herstellen. Ich kann nur Kontakt und Hilfe durch mein Bargeld schicken. Und ich schicke, Achtung, ich schicke Bargeld auf einen Namen.
0: Ja.
1: Und dieser Name ist der echte Name meines Scammers. Der hat mit irgendeinem Promi oder so gar nichts zu tun.
0: Okay.
1: Da kommt dann plötzlich Fritzchen Klein oder irgendwas und da schicke ich hin. Einige Scammer sitzen in Deutschland, sind auch mit Deutschen irgendwo verbandelt oder verheiratet.
0: Okay.
1: Alles, was ich innerhalb, wo mein Scammer sagt, er ist in Deutschland und ich schicke auf deutsche Konten, da kann die Polizei tatsächlich was tun und da kann ich mit Nachdruck sagen, das ist in Deutschland, den möchte ich anzeigen, der hat mich betrogen und der muss sich hier auch vorm Gericht verantworten. Da bin ich schon einige Male als Zeuge gewesen.
0: Okay.
1: Und manch eine Frau, die dort erschienen ist, weil sie ihren Scammer angezeigt hat, ist wirklich weinend zusammengebrochen, weil A, dieser Mensch nichts mit dem Foto zu tun hat. Ein schöner, gut aussehender Mann. Das waren meistens auch sehr, sehr hässliche, überpigmentierte Menschen. Man darf das ja gar nicht anders sagen.
0: Ja, ja.
1: Jeder weiß jetzt sicherlich, was ich meine. Also das Höchsturteil ist gesprochen worden, 3 Jahre ohne Bewährung. Es waren 49 Frauen vor Gericht in Düsseldorf.
0: Okay.
1: Und da sind Beträge gewesen von um die 10.000 bis über 800.000. Geld ist keines zurückgekommen und dafür kriegt der dann 3 Jahre.
0: Das ist ein bisschen wenig, ne?
1: Ja, das aber so viel hat er nur gekriegt, weil er schon mal deswegen angezeigt war und schon mal vor Gericht war. Deswegen ist er diesmal zu 3 Jahren Gefängnis verurteilt worden.
0: Und viele Opfer, ja, die sind ja nun in finanziellen Ruin getrieben worden.
1: Ja.
0: Und ist der emotionale Schmerz oft kaum auszuhalten. Das ist klar in so einer Situation. Wie gelingt es dir, dem Betroffenen ihre Würde zurückzugeben, wenn sie sich selbst komplett wertlos vorkommen?
1: Also erstmal versuche ich sie aufzubauen, dass es also auch nicht ihre Schuld ist und dass sie auch nicht dumm sind, weil jeder kriegt aus dem Umfeld gesagt, wie blöd bist du denn? Das kannte ich vorher auch nicht, das Wort. So, aber das ja. ist das, was das Umfeld, Family, Freunde etc. dir vorwerfen. Ja. Und du weißt ja überhaupt selber gar nicht, was mit ihr passiert ist, wie das überhaupt so zum Selbstläufer geworden ist und warum du überhaupt losgegangen bist und alles vertickt hast. Sitzen Leute da, die sitzen bei Freunden auf zwei Koffern und warten, dass Schätzelein nächstes Wochenende kommt. Und dann starten wir direkt durch und kaufen Haus und leben zusammen. Nur dieser Typ kommt nie. Die haben alles verkauft, vom Möbel bis Wohnung, Haus, alles. Die haben nichts, nichts, gar nichts mehr. Und dann kommt natürlich also erstmal Herzeleid. Herzeleid, das ist ja wie ein Liebeskummer, nur noch viel schlimmer, weil du hast den nie gesehen, du hast den nie angefasst. Ihr habt euch nie geküsst oder Zärtlichkeiten ausgetauscht. Und dennoch hast du ihm alles gegeben und du hast nichts gekriegt. Und jetzt stehst du da und hast alles verloren. Das kannst du nicht verstehen. Und du kannst immer nur versuchen zu reden und zu erklären und da zu sein. Es gibt tausend Fragen, es gibt tausend Fragezeichen. Es sind Dinge, die kannst du nicht verstehen. Aber du bist manipuliert worden. Es werden Triggerpunkte bei dir gesetzt. Und alle sagen immer, ich war wie eine Marionette. Ich bin einfach nur noch gerannt. Mein Bauch hat gesagt, was machst du denn da? Aber Schätzelein, ich brauche, es ist unser Glück, es geht um unsere Zukunft, mach. So. Und das kannst du nicht erklären, du kannst immer nur mit den Leuten reden, dass diese tausend Fragen, die sie nicht schlafen lassen, dass du die beantwortest, die Leute werden krank, sie nehmen unheimlich viel ab. Sie werden richtig krank, brauchen ärztliche Hilfe. Und ich kann nur sagen, wenn ihr die Möglichkeit habt, nehmt euch psychologische Hilfe. Denn ich kann nicht 365 Tage, mal 24 Stunden, kann ich nicht jeden bedienen, so wie er es möchte oder bräuchte. Das schaffe ich nicht. Und ich mache es alleine.
0: Wenn du dir ansiehst, wie professionell diese Banden mittlerweile arbeiten, welche Signale müssen bei Angehörigen oder Freunden sofort alle Alarmglocken schrillen lassen?
1: Ja, Harmonie, du denkst jetzt an die Angehörigen, aber die Angehörigen stehen auf verbrannter Erde. Die Angehörigen sehen, was mein Liebster, meine Family, was die dort machen. Okay. Und sind machtlos, weil der Scammer vom ersten Tag an sagt, Schätzelein, das ist unser Geheimnis. Und wenn die das, die werden uns auseinanderbringen und Internetliebe und das geht kaputt. Und genau das passiert, wenn aus der Family oder aus dem Freundeskreis jemand kommt und dann sagen die, nee, genau das hat er gesagt, genau das passiert. So, und Family hat keine Chance, die Kuh vom Eis zu holen. Überhaupt nicht. Die stehen auf verbrannter Erde und nichts geht. Und wenn mich jemand einbestellt als Hilfe, weil das kostet dann auch ein bisschen, muss ich sagen.
0: Ja.
1: Ich habe 5 Minuten, diese Person am Telefon zu überzeugen. Ich habe in 10 Jahren, haben mich 2 geblockt, die habe ich nicht erreicht. Wenn ich geblockt bin, kann ich nichts mehr machen. Alle anderen waren zugänglich und die haben gesagt, ja, Family hat es gesagt, da und da, die haben es gesagt. Ja, aber jetzt kommst du und du erzählst mir das und ich erzähle ihnen genau, wo sie schon überall durchgegangen sind. Und das überzeugt. Und das ist immer ein Weinen, Wahnsinn. Ein Zusammenbruch. Es macht ganz viel mit dir. Viele können auch gar nicht arbeiten gehen, sind monatelang krankgeschrieben.
0: Ja, weil sie da psychisch kaputt gemacht worden sind.
1: Du bist einfach fertig und du fragst dich, was bin ich für ein schlechter Mensch, was habe ich getan, dass ein Mensch so auf mich zukommt, den ich nie gesehen habe, den ich gar nicht kenne. Okay. Und der macht mich so kaputt. Da können die nicht mit umgehen. Das dauert unendlich lange. Und da kommen ganz viele Fragen und also das sind lange Gespräche. Ja, die auch ganz schön an meiner Kraft zehren, muss ich also ganz ehrlich mal so sagen. Ich habe das früher 7 Tage die Woche gemacht. Ich mache das nur noch von Montag bis Freitag. Ich brauche meine Auszeit. Ich muss Luft holen, sonst schaffe ich das nicht.
0: Was treibt dich persönlich an? Du warst ja selber Opfer, dich immer wieder in diesen tiefen menschlichen Abgründe zu begeben. Und welche Momente vergisst du bei deiner Arbeit niemals?
1: Also erstmal vergesse ich niemals diesen Schmerz, wie sich das anfühlt, wie wenn dich einer verarscht und versucht, dich in den Ruin zu treiben und dein Leben schädlich zu zerstören. Das vergesse ich niemals, weil ich habe dem nichts getan, überhaupt nicht.
0: Ja.
1: Und das andere ist, warum kommt einer und schreibt mich an? Bei mir war keine Liebe im Spiel, bei mir ging es um ein Geschäft. Dennoch bin ich genauso Opfer geworden und bin genauso durch alles gelaufen wie die anderen auch.
0: Ja.
1: Warum macht das einer? Die machen es nur. Afrika muss ich jetzt sagen, ich bin ja Ghana und Nigeria gewesen. Die sagen mir, ja, ihr in Europa, ihr seid ja so einsam, ihr lebt ja auch nicht mit der Familie zusammen. Ein Afrikaner lebt in meiner Großfamilie, da ist immer irgendwo jemand da. Und ihr seid unheimlich einsam und diese Einsamkeit lasst ihr euch bezahlen. Beziehungsweise ich zahle meinen Scammer, dass er mich bespaßt. Und das wissen die und die sind unheimlich gut in dem, was sie machen.
0: Ja, aber die können doch das auch nicht einfach aus dem FF heraus. Da muss doch jemand sein, der das den Leuten schult. Du hast ja gesagt, 14- ja. bis 15-Jährige sind das.
1: Ja, also es gibt vor vielen Jahren, lange ist es her, vor meiner Zeit, bevor ich Opfer wurde, da gab es eine Schwedin, die mit einem Nigerianer verbandelt war, wie, was weiß ich nicht so genau. Jedenfalls hat die Boys geschult, wie man mit europäischen Frauen umgeht.
0: Okay.
1: Und was Frauen gerne hören, wofür Frauen anfällig sind, dass eine Afrikanerin ist da ganz anders gepolt. So, und die hat dann auch sowas wie ein Theaterstück geschrieben, wie im Ohne-Sorg-Theater, da werden sich viele dran erinnern. Und die Scammer haben sich das dann genommen und haben ihre Rolle gelernt. Also ich bin jetzt Arzt, ich bin jetzt Chirurg oder was. Dann haben die sich da ein bisschen reingefuchst, weil es gibt ja Frauen, die dann fragen, oder du bist mal Krankenschwester gewesen, hast du ein bisschen Hintergrund.
0: Ja.
1: Da musst du schon ein bisschen fit sein. Und so sind Rollen geschrieben worden und die Afrikaner sind nicht dumm, wirklich nicht. Haben ihre Rolle, wo sie meinten, da gehe ich drin auf, das kann ich, das kriege ich hin. Haben die sich eingearbeitet und mit dieser Rolle und dem Foto, was irgendwo gestohlen ist, ist eine gestohlene Identität, ein Name x-beliebig wird drunter gesetzt und dann schreibe ich irgendwelche Leute an und dafür haben die ihre Helfer und sie sind sehr, sehr gut geschult, sie sind im Internet perfekt mit dem neuesten Know-how, mit dem neuesten Equipment, das hat keine Polizei.
0: Ja. Okay.
1: Sind immer auf dem neuesten Stand in Afrika, ist es leider so. Es gibt hochintelligente Menschen, die studieren, solange sie können, bis man sie von der Uni wirft, aber sie kriegen keinen Job. Es gibt keine Jobs. So, und fast alle studieren irgendwas mit Computer oder was irgendwo hilfreich ist. Somit kann ich jederzeit irgendein gefaktes Foto an mein Opfer schicken. Ich kann möglicherweise auch das Handy hacken. Die sind unheimlich clever.
0: Okay.
1: Da sind wir noch lange hinter dem Berg. Da, hat überhaupt noch
0: da wird Kriminalität geschult.
1: Ja, wird da geschult und da wird auch investiert und da werden auch Leute ins Land geholt, die Gruppen im Scam schulen.
0: Wenn ich so überlege, meine Liebe,
1: da gibt es also tatsächlich Schulungen für Scammer, wie ich Europäer oder überhaupt den ganzen Kontinent, es ist ja nicht nur Deutschland, es ist ein globales Verbrechen und überall da, wo es Strom und Internet gibt, gibt es Scammer als auch Opfer. So, und die lassen sich regelmäßig schulen, wenn ich auf dem asiatischen Markt unterwegs bin oder auf dem europäischen, nehmen wir nur den europäischen.
0: Ja.
1: Europäische Frauen sind anders, haben andere Werte, haben andere Richtungen als die Asiaten beispielsweise. Das muss uns Scammer natürlich wissen. Das ist ja sein Business und er sieht ja, wen er anschreibt. Er sieht ja, das ist ein Europäer oder das ist ein Asiate oder Mongole, ne, einfach mal so dahingesagt. Ich habe ganz zu Anfang habe ich eine Frau aus Japan gehabt, von der Insel Hokkaido. Okay. Ich wusste, dass es einen Kürbis gibt, aber nicht eine Insel.
0: Ja, das so, ist ein Kürbis, richtig.
1: Ja, ja, genau. So, und mit der bin ich heute immer noch verbandelt. Mittlerweile ist sie verheiratet. Hm. Die ist gleichzeitig von 2 Scammern betrogen worden. Okay. Das ganze Erbe ihrer Eltern, alles weg, diese Frau, ja, war total verzweifelt. Und für mich war es schwierig, weil ich so ihre Denke, ihre Werte nicht kannte. Die sind ganz anders als unsere. So, und die ist also lange mit mir verbandelt gewesen, war auch in meiner Gruppe. Wir haben, wie gesagt, immer noch Kontakt miteinander. Das war für sie unvorstellbar, dass sich da jemand meldet, es ernst mit ihr meint, aber es ist nur um Geld geht. Und sie hat an 2 Männer gleichzeitig miteinander. Das war für sie unvorstellbar, dass sich da jemand meldet, es ernst mit ihr meint, aber es ist nur um Geld geht. Und sie hat an 2 Männer gleichzeitig bezahlt.

0: Oft hat ein Mann ein schönes Mädchen als Foto, aber er schreibt mit einem Mann. Das muss man sich mal auf der Zunge zergehen lassen.
1: Okay.
0: Und der Mann kann natürlich genau nachvollziehen, worauf sein Kumpel, sprich Mann, steht. Wie kann ich den um Finger wickeln? Wo gehen Männer drauf ab? Das ist also unheimlich perfide gemacht. Das ist also ein Scammer. Also sprich, mein Scammer hat mich nicht alleine, da würde der ja verhungern. Ein Scammer, das heißt die Gruppe 3 bis 6 Personen, hat mindestens zwischen 20 und 30 andere Personen am Start, die auch überweisen.
1: Das Internet,
0: sonst kann er ja gar nicht leben.
1: Das Internet ist hochgefährlich.
0: Ja, ich muss ja erstmal einen aufbauen, indem ich schreibe, du bist so hübsch und toll und wir haben ja so viel gemeinsam und dann habe ich mich verliebt. Da zahle ich ja in dem Moment noch gar nicht.
1: Nein.
0: Und irgendwann ist die andere Person in der Schiene, ich kann nicht mehr, ich weiß auch nicht mehr, wie ich beschaffen soll. Das ist die andere Sache. Und deswegen sind da immer so viele Leute gleichzeitig und da gehen Gelder durch. Das ist unglaublich. Ich habe eine, nennen wir sie jetzt mal Klientin,
1: ja.
0: Die habe ich versucht zu warnen. Die ist ihr Scammer, nein, 2 Scammer, mit einem hat es nicht gelangt. Der eine war Elon Musk, zwar nicht der echte.
1: Okay.
0: Und der andere, der Scheich von Dubai.
1: Okay.
0: Und die wollte, also ich habe dann versucht, sie aufmerksam zu machen und Vorsicht und. Dann ging das also gleich los, ich will ihr den Typ ausspannen. Einmal wegen der Kohle und einmal, weil ich wohl ein sexuelles Problem habe. Das hatte ich vorhin schon erwähnt, das Wort.
1: Okay.
0: Die ist richtig böse geworden, jedenfalls ging da überhaupt nichts. Die hat sich von ihrem Mann getrennt. Ihr Mann durfte noch ein paar Überweisungen an den Scheich als auch an den Elon Musk senden.
1: Okay.
0: Da waren die noch verheiratet, mittlerweile läuft die Scheidung. Und sie ist dann, ich weiß nicht für welchen, Elon Musk oder den Scheich, ist sie nach Tokio geflogen. Das hieß dann, nehme ich jetzt mal an, weil wir können keinen Kontakt haben. Aus Japan gibt es keinen Kontakt nach Deutschland.
1: Ja.
0: Die ist nach Japan geflogen, hat in Frankfurt irgendwo einen Koffer übernommen. Da hat er ihr dann klar gemacht, welcher von beiden weiß ich nicht, dass er nächsten Tag kommt, sie soll den Koffer mitnehmen. Ihm ist das was dazwischen gekommen, sie können nicht gemeinsam fliegen. Sie hat in Frankfurt seinen Koffer übernommen, hat eingeschickt nach Tokio und ist in Tokio rausgezogen. Der Koffer war voll mit Kokain.
1: Ach du lieber Gott.
0: So, und die Dame sitzt seit Ende Januar, sitzt sie in Tokio in Untersuchungshaft. Und das heißt so, sie kann bis 5 Jahre in Untersuchungshaft sitzen, bevor überhaupt irgendwas passiert. So, und auf Kokain oder überhaupt Rauschgift dieser Art, Minimum 15 Jahre, Minimum.
1: Oh, wei, oh, wei, oh, wei.
0: So, und jetzt heißt es, dann haben wir versucht, da Botschaft mit ins Boot zu holen. In Japan, die deutsche Botschaft, hat dann jemand hingeschickt, der konnte nur schlecht Englisch, die Frau kann gar kein Englisch. Das ist das nächste Problem. Dann hatte ich eine Kontaktperson in Japan. Das ist aber schwierig, es ist nicht Deutschland und so, ich kenne jemanden, der jemanden kennt und ich schicke jemanden dahin, funktioniert nicht.
1: Also keine Dolmetscher vor Ort, zwecks deutsche Sprache.
0: Also wenn sie noch länger bleibt, lernt sie wahrscheinlich Japanisch, kann sie hinterher vielleicht was mit anfangen, ich weiß es nicht.
1: Oh, wei, oh,
0: die Dame ist jetzt 62 Jahre alt.
1: Mein Gott.
0: Die hat den ganzen Prozess noch vor sich, sieht aber jung aus, sieht hübsch aus, wie sie jetzt aussieht, weiß ich nicht. Hat man ihr nicht angesehen, aber ich sag mal, wenn sie wirklich 15 Jahre Bewährung, weiß ich nicht, wie lange die noch geht. Ja, das macht was mit einem. Und
1: natürlich,
0: die deutsche Botschaft würde parallel versuchen, wenn dann die Verhandlung wäre und wenn dann ein Urteil stehen würde, würde die deutsche Botschaft versuchen, nach der Hälfte abgesessener Zeit sie nach Deutschland zu bringen. Sprich 15 Jahre sind 7,5 Jahre, ob man sie dann nach Deutschland bringen kann, um den Rest der Zeit hier abzusetzen.
1: Ja, wollte ich gerade fragen, können Sie sie nicht nach Deutschland ausliefern, dass der Prozess hier... Nee?
0: Okay. Sie ist ja, wie man so schön sagt, sie ist ja bewusst mit dem Kopf.

0: Opfer eingereicht. Ja, ja, ja. Und jeder sagt, nimm nichts mit, was dir nicht gehört, obwohl du nicht weißt, was nicht drin ist. Hm. Jeder, der schon mal verreist ist, weiß das. Ist auf dem Bahnhof genau dasselbe. So, und sie hat dann eben den Koffer in Frankfurt entgegengenommen, ist nach Tokio gefahren und ist direkt vom Zoll rausgefischt worden. Oh, wei, mit einer sehr großen Menge Kokain. Jo.
1: Wahnsinn, meine Liebe. Zwei Fragen habe ich noch. Jo. Dann sind wir fertig.
0: Ja.
1: Wenn du heute einen ganz konkreten Wunsch frei hättest an die Politik oder an die Gesellschaft, welcher wäre das?
0: Also erstmal hätte ich den Wunsch, dass man nicht wegsieht, und ich hätte den Wunsch, in diesem Rahmen irgendetwas zu gründen, wo Opfer Hilfe bekommen. Es kann nicht sein, dass 1, 2, 3 Leute im Land ein bisschen was machen und der Rest fällt irgendwo runter. Es gehen hier Milliarden an Steuergeldern am Finanzamt vorbei. Das stört das Finanzamt nicht. Ne? Und ich sag mal so, 800.000 ist normal. Das heißt aber nicht, dass die Person diese 800.000 hat. Die werden aus irgendwas gepumpt, geliehen, verkauft, zusammengeklaubt.
1: Okay.
0: Das so, ist wo ist der deutsche Staat? Hm. Wo haben wir Hilfe? Wo gibt es Hilfe? Hm. Und warum werden wir allein gelassen?
1: Hm. Ja, das ist dann auch die letzte Frage. Was müsste sofort passieren, um Love-Scamming-Opfern besser zu helfen, wie du das schon erwähnst, ne? Das ist
0: laut
1: Wahnsinn.
0: Polizei gibt es ja also Maximum so 40, 50 Leute in ganz Deutschland im Jahr, die Opfer sind. So, da muss man natürlich nichts tun. Dann frage ich mich, warum sich im Schnitt, das ist ja nur der Schnitt, an die 400 im Monat bei mir melden. Und das sind ja nur die, die mich finden. Die mich nicht finden, weiß ich ja nicht.
1: Ja, das so, ist, weil du für die Leute da bist, weil du Werbung machst, weil du, oder mit unserem Interview
0: Polizei
1: jetzt,
0: auch. Warum macht die Polizei nichts? Und warum ist das denn, wenn eine Frau, gerade eine Frau, zur Polizei geht und Anzeige macht, da sitzt dann so ein Beamter, der nicht mehr so schnell zu Fuß ist und nicht mehr im Dienstwagen mitfahren kann, der sitzt dann da im Büro und ist gefrustet. Und dann heißt es, da sind sie doch selber schuld, was sind sie denn so blöd? Können sie mir auch geben, das Geld? Ich habe den Beamten, der mir das gesagt hat, den Namen habe ich nie vergessen.
1: Ja,
0: und
1: ich
0: der
1: sag
0: mich
1: mal,
0: dann animiert hat, das Wochenende mit ihm zu verbringen, um das Geld auf den Kopf zu hauen.
1: Ja, die Polizei hätte größere Reichweite, ne? Viel, viel weiter.
0: Es gibt heute einige, ich habe eine junge Polizistin gehabt, die hat an der Polizeischule in Frankfurt hat die studiert, die hat da ihren Master abgemacht und ihre Masterarbeit ging über Scam, weil in der Familie auch ein Opfer war. Und sie hat sich auf die Fahne geschrieben, sie möchte etwas ändern, sie möchte etwas tun. Und ich hoffe, dass mehrere Beamte auf diesem Weg sind und was zu tun. Und vielleicht kriegen wir auch irgendwo mal was, wo wir eine offizielle Anlaufstelle haben. Ne, die Norweger haben, die wird vom Staat bezahlt. Okay. Da gibt es eine Anlaufstelle, da sitzt so eine Person wie ich, die wird vom Staat bezahlt. Da gibt es ein Zimmerchen, ein Büro, wo jeder hingehen kann oder anrufen kann, die wird vom Staat bezahlt. Ich mache das just for fun. Das ist ein teures Vergnügen.
1: Ja, also ich sag mal, du machst das ja schon ein paar Jahre lang, ne? Also da müsste man dir das auch bieten, im Büro, ein Zimmerchen, einen Stuhl, einen Tisch. Ja, und auch dafür bezahlen. Denn irgendwo hinterlässt es ja bei dir auch Spuren, oder?
0: Naja, fangen wir mal an. Das, was ich mache, das ist ja meine Privatzeit. Ich könnte ja irgendwo am Strand liegen und Zigarren rauchen. So, zum Beispiel. Ne?
1: Ja.
0: Oder ich könnte irgendwas anderes machen. Aber ich weiß, wie schlecht ich mich gefühlt habe, wie dreckig es mir ging.
1: Na, deswegen,
0: und es kamen nur dumme Sprüche, da wo ich Hoffnung hatte, Hilfe zu erhalten. Und du stehst völlig alleine, du hast ja nicht mehr jemanden, mit dem du reden kannst. Und nur reden hilft dir tatsächlich, wieder den Kopf aus dem Dreck zu kriegen.
1: Natürlich, und vor allen Dingen machst du das mit Herzblut, ich weiß es. Und du machst es auch aus dem Grund, weil du selber Opfer warst, weil du diese Menschen verstehst, was in denen vorgeht, ja?
0: Ja, und diese Menschen haben mir gesagt, Mensch, warum machst du denn das nicht? Warum machst du dich denn nicht selbstständig? Da habe ich versucht, einen Verein zu gründen.
1: Ja.
0: Da hieß es, ich brauche so und so viele Leute und einen Kassenwart, die ich innerhalb von einer Stunde zusammentrommeln kann.
1: Okay.
0: Fakt, die meisten Opfer sind so traumatisiert, wenn die ein Schicksal von jemand anderem hören, fangen die an zu weinen und können nicht mehr.
1: Okay.
0: Also das musste ich leider aufgeben. Das habe ich 2 Jahre probiert. Und dann habe ich das alleine gemacht. Ich mache es alleine, ich bin angemeldet, ich habe ein angemeldetes Unternehmen in Anführungszeichen, aber ich mache es alleine und jeder, der sagt, ich helfe dir, beim zweiten, dritten Opfer sagen die, du, das kann ich nicht. Ich heule Rotz und Wasser, ich kann nachts nicht mehr schlafen. Ich kenne das, deswegen arbeite ich auch nicht mehr am Wochenende. Ich brauche einfach einen Slot für mich, ich kann das nicht. Es ist zu viel, es ist zu traurig,
1: ich
0: es ist zu
1: dramatisch. Ich stelle mir das auch sehr, sehr schwer vor. Vor allen Dingen, wenn du da so eine Opfer, ich weiß ja nicht, wie viel du pro Woche hast, aber das trennen zu können, ja? Du telefonierst, irgendwo geht es einem ja auch nah. Man ist ja ein Mensch, man fühlt, man spürt, ja?
0: Also das war ja auch der Grund, warum ich letzte Woche eine Auszeit genommen habe.
1: Ich
0: habe ja auch ein Privatleben, das ist also auch nicht natürlich im Streichelmodus.
1: Natürlich.
0: Da habe ich also auch Riesenbaustellen jeden Tag zu bewältigen. Und dann das mit den Opfern und ich war einfach leer und ich war einfach mal so frech. Ich habe 5 Tage, ich habe auf nichts und niemanden geantwortet. Wer sich neu gemeldet hat, habe ich nur geschrieben, ab nächste Woche, damit die Bescheid wissen, ich habe es gesehen. Das ist ja für die Leute auch wichtig. Aber ich konnte nicht. Ich konnte nicht und ich habe es auch nicht vermisst. Ich habe mal 8 Stunden geschlafen,
1: schön,
0: was ich sonst nie tue.
1: Ja.
0: Ich habe meinen Spaß gehabt. Ich habe irgendwo gesessen, mir die Landschaft angeguckt, die Leute angeguckt. Ich habe wirklich Energie getankt. Das brauche ich leider von Zeit zu Zeit, weil also das ist hier sehr anstrengend. Und dann habe ich hier zu Hause einen pflegebedürftigen Partner, der nicht einfach ist, der sehr, sehr kompliziert und schwierig ist. Jeder, der sowas hat, weiß, wie das ist.
1: Kenn ich auch.
0: Man muss da einfach mal raus.
1: Na sicher,
0: und wenn du
1: natürlich
0: dir selber hilfst, es hilft dir keiner.
1: Siehst du, Uschi, und da konntest du mit den Männern flirten, denn die waren live.
0: Tja.
1: Tja. Siehst du, meine Liebe. Mensch,
0: ja, Harmonie.
1: Wir könnten noch 3-4 Stunden über dieses Thema, das ist hochinteressant, aber sehr kriminell. Und liebe Uschi, wenn nicht, müssen wir uns nochmal treffen. Aber ich würde mich verabschieden von dir und vielen herzlichen Dank, Mensch, dass du dir die Zeit genommen hast. Aber sag mir nochmal bitte, falls doch eventuell Opfer zuhören, wo können die sich hinwenden?
0: Können sich immer SOS Selbsthilfe Liebesbetrug.
1: Ja.
0: Ist im Internet, ist bei Facebook, ist bei Google, ist bei YouTube oder Uschi Chorn, Chorn, T-S-C-H-O-R-N.
1: Ja.
0: Auch unter beiden, geht bei Google, geht bei YouTube, da habt ihr meine Telefonnummer, da gibt es eine E-Mail-Adresse, da gibt es einen Messenger extra für das. Ich bin überall zu finden, viele Polizeistellen wissen von mir, haben meine Nummer. Ja, aber wer mich sucht, ist erstmal traumatisiert und hat wirklich den Wald vor lauter Bäumen vor den Augen. Zu schwer zu gucken. Leute, ruft an und wenn nicht hier über Harmonie, die kann auch jederzeit meine Telefonnummer weitergeben. Also gar kein Problem. Jeder ist willkommen. Ich helfe, wo ich kann.
1: Okay. Ja, wenn sich jemand meldet, natürlich leite ich weiter.
0: Ja,
1: kein Problem.
0: Gar nicht zu fragen. Brauchst du gar nicht zu fragen, kannst du direkt weitergeben.
1: Okay.
0: Auch auf meiner Homepage. Ich habe ja auch eine Homepage. Da ist auch die Adresse, da ist meine Telefonnummer, da ist alles dabei. Da kann es direkt gleich losgehen. Und ich melde mich immer an einem und demselben Tag, selbst am Wochenende. Aber ich habe da keine Gespräche bereit.
1: Wie heißt deine Homepage? Darfst du auch gerne erwähnen?
0: Auch SOS Selbsthilfe Liebesbetrug.
1: Ach auch, okay.
0: Auch.
1: Liebe Uschi, vielen herzlichen Dank, dass du dir die Zeit genommen hast.
0: gerne Harmonie. Nein, wenn ich da draußen jemanden helfen kann, wenn ich irgendjemanden erreichen kann, der nicht mehr weiter weiß, es gibt immer einen danach und es gibt auch immer was zu lachen, auch wenn man nur noch weinen möchte. Und das ist bei mir auch ganz wichtig, dass wir nicht nur das heulende Drama auseinandernehmen, sondern dass wir mit dem Lacher auseinandergehen.
1: Ja.
0: Das ist ganz wichtig. Es gibt ein Leben danach.
1: Richtig.
0: Und es ist nicht mehr wie vorher, aber es muss auch nicht schlechter sein. Man lernt Leute kennen, die hätte man anderweitig nie getroffen.
1: Dann sage ich mal Tschüss, Uschi, und vielen herzlichen Dank.
0: Harmonie, herzlichen Dank, dass ich dabei sein durfte. Ich wünsche euch einen schönen Abend und wir hören uns.
1: Wir hören uns. Tschüss.
0: Jawohl, danke. Tschüss.

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2: Ja, meine Lieben, dann sage ich nochmal lieben herzlichen Dank an Uschi Chon und wenn betroffene Opfer das gehört haben sollten, ihr könnt euch auch sehr gerne an mich wenden. Ihr bekommt dann von mir die Handynummer von der Uschi. Mit ihrer Erlaubnis natürlich darf ich diese aussendigen. So, wir machen weiter jetzt mit Musik. Jetzt kommen mal ein paar Titel hintereinander weg. Und dann habe ich für euch auch noch das Daily Update. Ein bisschen verspätet, aber es ist da und kommt auch noch. Bitteschön.

Ja, dann mache ich doch mal weiter mit dem nächsten oder mit einem Musikwunsch. Ja, das muss auch mal sein. Ich hatte ja vorhin Montag gesagt, ihr dürft mir ruhig Musikwünsche zuschicken und auch liebe Grüße. Und die Gudrun hat sich gemeldet und hallo und einen schönen guten Abend wünsche ich. Und ich wünsche mir den Patrick Steine mit dem Lied "Zu Haus ist da, wo dein Herz schlägt". Genau so sieht es aus, liebe Gudrun. Und ich wünsche Ihnen und allen Zuhörern einen schönen Abend und Ihnen vielen lieben Dank für die Erfüllung von meinem Musikwunsch. Liebe Gudrun, dasselbe wünsche ich auch. Ich wünsche Ihnen auch einen wunderschönen Abend mit Ihnen und Ihrem Partner, wie Sie gerade schreiben, zu Hause ist da, wo Herz schlägt. Und so soll es sein. Ja, bitteschön. Und ich wünsche jetzt viel Spaß mit dem Song Patrick Steine. Zu Haus ist da, wo dein Herz schlägt.

Hier ist das Daily Update vom 21. September. Einen schönen Montag zusammen und einen guten Start in die neue Woche. Heute vor 9 Jahren hat bei Leipzig Deutschlands allererste CO2-neutrale Bananenreiferei eröffnet. Die was? Ja. Eine Reiferei nur für Bananen. In der Halle in Borna werden die grünen Früchte auf ihre perfekte Reife gebracht. Und das nicht gerade wenige. Pro Jahr können dort rund 286 Millionen Bananen reifen. Das sind ziemlich viele gelbe Snacks auf einmal. Und die Minion freut's. Heute vor 67 Jahren bekam die DDR ihre eigene Staatsflagge. Schwarz-Rot-Gold blieb, aber neu dazu kamen aber Hammer, Zirkel und Ehrenkranz. Die Symbole standen damals für Arbeiter, Intelligenz und Bauern. Damit unterschied sich damals die DDR-Flagge deutlich von der Flagge der Bundesrepublik. Ein kleines Detail mit großer politischer Wirkung, soll aber auch damit gut sein, mitten im damals geteilten Deutschland, das seit 1990 aber wieder vereint ist. Heute vor 35 Jahren gaben Status Quo richtig Gas und landeten damit im Guinness-Buch der Rekorde.

Zum 25-jährigen Bandjubiläum spielten sie nämlich innerhalb von nur 12 Stunden gleich 4 Konzerte in 4 britischen Arenen. 4 Städte, 4 Bühnen, ein Tag. Andere brauchen nach so einem Konzert erstmal Pause. Status Quo stieg aber am 21. September 1991 einfach nach jedem Gig wieder in den Flieger und machte einfach weiter. Das, meine Damen und Herren, ist Rock'n'Roll. Der Mann, der in vielen seiner Songs erstmal seinen eigenen Namen singt, wird heute 37.

Jason Derulo. Seit Jahren liefert der US-Amerikaner einen Hit nach dem nächsten, irgendwo zwischen R&B, Pop und Dancefloor. Alles Gute zum 37. Und das war das Daily Update vom 21. September. Übrigens, heute ist Tag des Minigolfs. Also, Minigolf ist ja für die gemacht, die beim echten Golf sagen, 18 Löcher sind eindeutig 17 zu viel. Und beim Minigolf kann man auch behaupten, wenn der Ball in der Windmühle hängen bleibt, dass das Kunst ist. Also, guten Start in die neue Woche und Happy Minigolf. Sven Weikam, Daily Redaktion.

Ja, meine Lieben, und das ist jetzt der letzte Titel, den ich für euch habe. Kann ich zu der Künstlerin noch was sagen? Ja, mit ihrem Titel Karussell der Liebe. Und das ist auch eine Single der deutschen Schlagersängerin Anja Behrendt. Und dieser Titel erschien am 4. Oktober 2024. Ja, und dieser Song ist auch noch ein Klassiker, tanzbarer Popschlager, der in Zusammenarbeit mit ihrem Produzenten Enrico Zilbulka entstanden ist.

Ja, meine Lieben, das war's leider schon wieder. Der Montagabend ist für mich vorbei. Ich wünsche allen Zuhörern einen wunderschönen Abend noch und später eine gute Nacht und vielen herzlichen Dank fürs zahlreiche Einschalten und ich wünsche euch eine schöne Woche. Bleibt gesund oder werdet gesund und wir hören uns wieder. Und vor allen Dingen eine schöne sonnige Woche, ne? Es war ja sehr verregnet heute, auch bei uns hier, ne? So, ihr Lieben, ich bin dann mal weg. Wir hören uns wieder, wir lesen uns wieder. Eure Moderatorin Harmonie. Tschüss, ihr Lieben.

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1: Bevor Nick P. gleich versucht, Liebe wieder zu vereinen, sind zuvor Tom und Andy vom Duo Neon beschäftigt, einen Fehler wieder glatt zu bügeln. Meine Worte waren nicht so gemeint. Ja, das kennen wir doch alle irgendwie aus einer bestimmten Situation. Aber ob sie es schaffen? Hier ist der Schlager Boulevard, Ausgabe 481. Herzlich willkommen.
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Die Liebe ist vielschichtig. Nick P. eben darüber, die Liebe in all ihre Farben zu akzeptieren und das Leben mit all seinen Wendungen anzunehmen und jeden Augenblick davon zu genießen. Und wir wissen ja auch, dass das Leben die schönsten Geschichten oft dann schreibt, wenn man sie einfach geschehen lässt. So spielt das Leben. Misha Kova. So.

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1: Es ist so viel geschehen, dass ich mich manchmal frag, was ich machen würde, hätte ich nur noch einen Tag. 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

In der letzten Woche ging es hier um den Ausfall von Norbert Rier beim Kasselroter Spatzenfest und seinem Sohn Alexander, um Familie, Vertrauen und den Moment, in dem eine Generation für die andere einsteht. Sicher mag da der Gedanke in uns aufploppen, den wir vielleicht ansonsten gerne einmal runterdrücken. Hätte ich nur noch einen Tag, was würde ich tun? Einen Brief schreiben? In Fotoalben blättern, eine besondere Unternehmung und am Abend vielleicht das Lieblingslied hören und ein Glas Wein dazu. Es gibt sicher so viele Dinge, die wir jeden Tag aufs Neue mit uns herumtragen und verschieben unsere Träume und Sehnsüchte ins Irgendwann. Warum eigentlich? Auch die folgenden beiden Musiker kommen aus Südtirol. Sie sind Brüder und wissen um die Kraft der Musik. Lieder, sie begleiten uns, sind Tröster und Erzähler, Freude und Trauer, Dank und Abrechnung, Glaube und Hoffnung. Nichts drückt Gefühle in diesen Momenten wahrhaftiger und ehrlicher aus als ein Lied. Selbst nach der dunkelsten Nacht wird wieder ein neuer, heller Tag erwachen. Hier sind Vincent und Fernando.

0: Das, was uns ausmacht, ist Courage. Das sang eben Joey Heinle. Und da geht es darum, nach Niederlagen wieder aufzustehen, nicht aufzugeben. Das wird uns beflügeln, Größeres zu erreichen und über anscheinend unerreichbare Hürden und Grenzen zu gehen, auch wenn man ganz down ist. Wieder Mut zu haben und aufzustehen für das Gute. In der Aktivität bleiben, so wie bei der Zivilcourage.
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0: Ja, und da geht's jetzt zurück ins Jahr 1978. Was für ein Jahreswechsel in Norddeutschland. Winterchaos. Da ging man doch danach in diesem Jahr lieber mal ins warme Kino. Krieg der Sterne war der Film des Jahres. In den Charts, da sang damals Vater Abraham das Lied der Schlümpfe. Und im Sommer sang Lina Valaitis zu einem Song aus Italien über einen Mann aus Spanien.

0: dazu.
1: Ja, klingt zwar älter als der Kultschlager zuvor, ist aber aus dem vergangenen Jahr. David Langer ist Fan der Musik der 1950er und 60er und lässt gerne die Songs von damals neu erklingen, aber eben im Sound von damals.
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1: Mit der Ausgabe 481. Und jetzt leider auch noch mit Herzschmerzen, wenn einfach zu viele Kilometer zwischen zwei Herzen liegen. So ist es auch Daniel Johnson passiert. Und wie er die Kilometer der Trennung aushalten konnte? So.
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0: Ja, da ist einer sowas von glücklich und verliebt. Tim Fabian war das eben.
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0: Ihre Musikwünsche für den Schlagerboulevard gerne über meinschlagertreff.de oder über unsere eigene Webseite schlagerboulevard.info. Mit Patrick Lindner geht's gleich zusammen aufs Meer. Gewissermaßen lädt die Michaela Resch dazu ein. Und zuvor noch der Musikwunsch der Tanja Meyer. Sie würde gerne mal wieder hören, Frank Heller mit Lieben heißt.

Darwin Herbrücken gewann vor 7 Jahren DSDS. Schon in der 4. Klasse schlüpfte er gerne an Karneval in die Rolle von Horst Schlemmer. Und wie schon bei einem Song zuvor, ist auch für seinen neuen Song Habe Kerkeling Inspiration gewesen. Mit seiner Aussage, kein Mensch ist jemals wirklich allein, denn jeder trägt die Spuren der Generationen vor ihm in sich. Ihre Werte, ihre Stärke, ihre Denkweise und ihre Liebe. Dieser Gedanke wurde für Darwin Herbrücken zum Ausgangspunkt seines neuen Songs, der Trost spenden und Hoffnung schenken möchte. Zuvor geht's aber noch um Zeilen, um 20.000 Meilen und um Alessa.

Als selbstständiger Inhaber einer Beratungsstelle sowie eines Betreuungsdienstes begegnet er täglich Menschen, die aufgrund von Krankheit, Pflegebedürftigkeit, Arbeitslosigkeit oder fehlenden sozialen Kontakten alleine leben. Mit seiner Arbeit versucht er, genau dort anzusetzen, zuzuhören, zu unterstützen und Menschen ein Stück Gemeinschaft und Zuversicht zu geben. Diese Haltung spiegelt sich auch in seinem neuen Song wider. Nie allein. Darwin Herbrücken. Über einen plötzlichen Moment der Freude und Faszination geht es gleich bei Patrick Himmel und auch Dana Winner lässt uns anschließend an ihrer Freude teilhaben. Damit geht unser heutiger Schlager Boulevard zu Ende, die Ausgabe 481. Nächste Ausgabe, nächste Woche, gleiche Welle, gleiche Stelle. Für Sie alles Liebe, alles Gute, bis nächste Woche hier. Im Schlager Boulevard. Ihr Andreas von Jutta Zenka. Tschüss!

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1: Ein herzliches Willkommen zu einer neuen Ausgabe. Peter Maywald begrüßt Sie und euch ganz herzlich. All You Can Eat. Variationen des Verschlingens ist ein musikalisches Hörstück, komponiert und produziert vom Hamburger Multiinstrumentalisten Jan Drees. Er ist geboren im Jahr 1974 nach einem Text von Ariane Koch. Jan Drees ist ein Musiker und Komponist, dessen musikalisches Wirken oft im Zusammenhang mit Theaterarbeit am Hamburger Thalia Theater, bei Kampnagel und im Altonaer Theater erscheint, etwa im Rahmen von Stummfilmkonzerten, Metropolis oder Symphonie der Großstadt und Der letzte Mann und musikalischen Lesungen. Seine musikalische Orientierung bewegt sich zwischen diversen Feldern wie Jazz, experimenteller Musik, Ambient Music und Art Rock. Wichtige Einflüsse für Jan Drees sind Musiker wie Fred Frith oder Heiner Goebbels, Bill Frisell und Ralph Towner und schließlich auch Brian Eno und Robert Fripp. Die Schweizerin Ariane Koch ist Autorin von Romanen, verfasst Texte im Theaterbereich und erscheint auch selbst als Performance-Künstlerin. Als Sprecherinnen haben bei All You Can Eat neben Ariane Koch selbst unter anderem Oda Thormeyer und Tim Porath vom Thalia Theater in Hamburg sowie der Liedermacher Heinz-Rudolf Kunze mitgewirkt. Beim Textmaterial von All You Can Eat handelt es sich um ein Textbuffet von Ariane Koch mit der Einladung, sich frei zu bedienen. Dabei gibt es mehrere Themenstränge, die vordergründig immer etwas anderes erzählen und ihre eigentliche Bedeutung nie offen verraten. Auf dem Hörstück wird der Themenstrang des maßlosen Konsumierens und des verschlingenden Meeres hervorgehoben, zudem der Turbokapitalismus, die egoistische Liebe und der Krieg, oft verschleiert als Kannibalismus. Die Idee zum Hörstück entstand nach einer Lesung, einem Bühnenabend, der von Chiara Liotine in Hamburg inszeniert wurde. Genießen Sie, genießt All You Can Eat, Variationen des Verschlingens von Ariane Koch und musikalisch umgesetzt von Jan Drees.

0: Nein, hier hat es keinen Platz mehr für dich. Hier ist alles besetzt. Hättest halt reservieren müssen. Egal, ob du alt, krank, arm oder schwanger bist, hier gelten für alle die gleichen Regeln.
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0: ein menschlicher Darm ist ziemlich lang. Mhm. So ungefähr 5 Liter.
1: Oh.
0: Falls es so interessant ist. Ich vermisse die Zeiten, als ich noch meinen Kiefer ausheben konnte und ganze Rinder verschlucken.
2: Unsere Spezialität des Hauses der Saison: Fleisch mit Fleisch. Mit Fleisch.
0: Macht es doch Fleisch. Einfach wie die Römer. Dann vollstopfen, auskotzen, vollstopfen, auskotzen und vollstopfen.

0: im Sonderangebot frische Waren, marinierte Ohren, Filet vom Bauch, Fingerspielklee und
1: Schultersalat.
2: Wie viel macht's?
1: Drei Menschen und ein halber Hund.
2: Zahlen Sie bar?
1: Ja.
2: Haben Sie Kleingeld?

0: haben wir Hunger. 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
2: Ja, dann nimmt meine Hände, Füße und Finger.
1: Nimmt meine Niere, die Leber, den Dünn und den Dickdarm.
2: Nehmt einfach so viel, wie ihr tragen könnt.
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4: Es soll ihn jemand nehmen, der ihn sich leisten kann.
5: Ich gebe zu, es gibt ein paar Dinge oder Gewohnheiten, von denen kann ich mich nicht trennen. Die wollte ich mir abgewöhnen, aber ich komme einfach nicht davon los. Sie kennen das ja bestimmt alle, diese Ticks, diese kleinen verschrobenen Dinge im Leben. Ja, vielleicht sogar eine Art Sucht, aber eine harmlose, eine, die keinen Schaden anrichtet, die eigentlich gar niemanden zu interessieren braucht. Ein kleines Geheimnis zwischen mir, dem Leben und der Angewohnheit. Genau, das Schnupfen von Fußhornhaut zum Beispiel. Das kennt vielleicht der eine oder andere von Ihnen. Das angenehme Gefühl, wenn Sie abgeraspelte Hornhaut schnupfen und die kleinen Hautpartikel Sie der Nase kitzeln.
2: Nur ein bisschen saugen, nur ein kleines bisschen knabbern, nur ein Fingerchen zum Beispiel, wenn doch jeder so viele davon hat. Kann mir mal jemand sagen, wofür man so viele Finger braucht? Da kann man doch einmal großzügig sein. Da kann man doch mal einen abgeben. Zum Beispiel an einen freundlichen, hungrigen Zeitgenossen. Man wird es nicht bereuen, nein. Man wird ihm sogar danken, wenn man erstmal merkt, dass man eigentlich ein wahnsinnig viel schöneres Leben hat, wenn man ein bisschen unvollständig, wenn man ein bisschen angeknabbert, aber so schön individuell durchs Leben geht.

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Das Meer hat etwas gegen Menschen. Es verschlingt sie hungrig. Leichte Beute und nahrhaft. Es verschlingt sie und gibt sie erst einmal nicht mehr her. Das Meer spielt mit dem Essen. Und wenn das Meer keine Lust mehr drauf hat, dann spült es die Menschen an den Strand und lässt sie dort liegen, als hätte es nichts damit zu tun. 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

0: Es ist
1: der
0: ein König,
1: der
0: hat ein
1: Boot.
0: Es ist
1: der
0: ein König,
1: der
0: hat einen
1: Rettungsring.
0: Es ist
1: der
0: ein König,
1: der
0: hat gemacht
1: einen
0: Schwimmkurs. Es
1: ist
0: der ein
1: König,
0: der hat
1: einen
0: langen Atem.
1: Es
0: ist der
1: ein
0: König, der
1: das
0: Wetter zu
1: lesen
0: weiß. Es
1: ist
0: der ein
1: König,
0: der nicht
1: hat
0: aufgegeben. Es
1: ist
0: der ein
1: König,
0: der wird
1: verschmäht
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1: Meeres
0: Zunge.
1: Von
0: des Meeres
1: Zunge.
0: Von des
1: Meeres
0: Zunge. 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
1: Zunge?

0: Ich wollte etwas sagen. Ich wollte das Wort an euch richten. Ich öffnete den Mund, ich räusperte mich. Meine Hände streckte ich nach euch aus. Aber ich sagte nichts. Die Worte, sie gehörten mir nicht mehr. Gebt mir die Worte zurück, wollte ich sagen und blickte in eure ratlosen Gesichter. Die Begriffe wurden mir entwendet, wollte ich sagen. Sie bedeuten nicht mehr das, was sie hätten bedeuten sollen. Die Worte wurden von euch verschlungen, gestohlen, zertrampelt. Ihr habt sie zu schrecklichen Fratzen entstellt.
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ich bin mit leeren Händen gekommen. Dafür will ich mich hier ausdrücklich entschuldigen. Die Hände so leer, ganz blank, ganz glatt stehe ich vor Ihnen und will Sie sehr ausdrücklich um Entschuldigung bitten, weil nichts, keine Gabe, kein Edelstein, kein Goldstück, kein Traubenzweig und kein Stückchen Brot auf meinen Händen zu sehen ist, obwohl es Ihnen, und daran gibt es keinerlei Zweifel, zusteht, besonders Ihnen, eigentlich vor allem Ihnen, kein besserer, kein mehr geeigneter würde mir einfallen, keiner, der es mehr verdienen würde als Sie, Herr, mein Liebster. Und doch, was soll man machen, stehe ich vor Ihnen mit hängenden Schultern, hängenden Mundwinkeln und zwei Händen, die leerer nicht sein können, die blanker nicht sein können. Nicht mal Dreck, nein, nicht einmal ein paar Körner Sand kleben an diesen Händen, nein. Wie könnte auch, so unschuldig sind Sie, so ursprünglich und gut, so vertrauenswürdig, nur eben, Sie wissen es bereits, blank. Und mir ist selber ganz schleierhaft, wie es so weit kommen konnte. Wie es sein kann, dass diese großen, schlanken, Sie müssen zugeben, ziemlich eleganten Hände ohne jegliche Gabe, ohne jeglichen Inhalt schlaff an mir herunterhängen, lustlos ineinander verschränkt, schamhaft vor Ihnen versteckt, o Herr, verzeihen Sie meine direkte Ansprache, verzeihen Sie meine demütigen Worte. Was bleibt mir anderes übrig, als Ihnen meine blanken Hände hinzustrecken, wie Gott sie schuf, nämlich frei von Last, nämlich sauber und leer, nicht bittend, nicht schuftend, sondern kitzelnd, in der Nase bohrend, Klavier klimpernd,

Ich muss meinen Schatten loswerden. Ich will ihn umbringen. Dieser Schatten ist ein Nachmacher, kopiert alle meine Haltungen, meine Gedanken, horcht mich aus, wenn ich schlafe, wenn ich trinke, wenn ich bete. Ich will alleine sein, sage ich zum Schatten. Ich will alleine sein und groß werden, ein Land regieren, in die Geschichte eingehen, in einem Pharaonensarg durch die Wüste getragen werden. Und die Menschen werden singen, werden weinen, werden auf den Knien durch den Sand rutschen. Ich will groß sein, nein, riesig, aber ohne Schatten, ohne einen grauen Blutsauger, ohne eigene Meinung, ohne eigenes Profil, ohne eigenen Tod. Parasit, such dir mal eigene Freunde. Such dir ein eigenes Zuhause. Steh endlich auf eigenen Füßen. Aber der Schatten starrt mir nur dunkel entgegen, verwirft seinen Kopf stolz, ganz ähnlich wie ich es tue, und fragt mit suffisantem Grinsen, woher ich denn wisse, wer wessen Schatten sei. Ja, Schatten, bist du mein Schatten oder ich deiner? Ich muss meinen Schatten loswerden, aber freiwillig will er nicht gehen. Ich biete ihm Geld, eine Wohnung, ein Zugticket an. Er schüttelt nur den Kopf und referiert gescheites Zeugs, welches er Wort für Wort von mir entlehnt. Ich muss meinen Schatten loswerden. Ich will ihn umbringen. Ich plane den Mord von langer Hand. Wer seinen Schatten umbringen will, muss auf der Hut sein, denke ich. Das Messer bringe ich zum Messerschleifer. Ich gehe damit durch die Gassen, als wäre es das Normalste der Welt. Und kurz bevor ich zu Hause ankomme, stürze ich mich auf ihn, stürze mich auf den Boden, wo er länglich und definiert vor sich hinspaziert hat. Ich muss meinen Schatten loswerden. Ich will ihn umbringen, aber er lässt es nicht zu. Er lacht mir entgegen, zuckt mit den Schultern, legt versöhnlich seine Hand auf meine, als gehörten wir für immer zusammen. Ich muss meinen Schatten umbringen. Also bringe ich ihn um. Ich lege mich in eine Höhle, 30 Meter in den Berg hinein. Die letzten Meter grabe ich mich mit bloßen Händen durch die Erde, sodass sie bluten. Aber ich sehe das Blut nicht. Ich sehe nichts mehr. In einem Bett aus Erde, aus Stein liege ich nun und träume vom Großwerden, vom Riesigsein, vom Pharaonensarg und den weinenden Menschen, von Fahnen, die für mich geschwungen werden, von Büchern über mich, die überall verkauft werden, von kleinen Schlüsselanhängern, Postkarten, bedruckten Tassen, von Hymnen, von Gedichten und Skulpturen. Von Schätzen und Blumen, die an meinem Grabe niedergelegt werden, von Straßen, von Schulen, von Universitäten, die nach mir benannt werden, von Teenagern, die sich reihenweise das Leben nehmen, weil ich so groß, so riesig bin, dass niemand mehr so recht weiß, ob er daneben noch ein Recht auf ein Leben hat. Man sagt, Liebende verschlängen sich. Wenn alle Liebenden sich verschlingen, dann sind wir eine Welt nur noch bestehend aus Einsamen.

wolltest mich zurückgeben. Im Laden. Du wolltest das Geld zurück oder mich zumindest umtauschen. Also hast du mich eingepackt, Originalverpackung, artgerecht. Sägespäne, Luftlöcher und ein Salzstein. Du hast mich zum Laden gebracht, auf die Theke gestellt. Aber im Laden hat man mich nicht zurücknehmen wollen. Man hat diskutiert und diskutiert. Man hat mich aus der Kiste gehoben, allerlei Schäden und Alterserscheinungen festgestellt, Quittungen und Garantiescheine umeinander geschoben. Aber der Fall war klar.

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1: Ein Häppchen geht noch immer. Ariane Koch und Jan Drees präsentierten All You Can Eat. Variationen des Verschlingens. Das Album erscheint am 15.04. bei Jazz House Musik. Und ihr bzw. sie hört bzw. hören weiterhin Maywalds Promoshow mit Peter Maywald am Mikrofon.

Frühlingstöne. Electrolyte heißt das, oder Elektrolyte heißt das neue Album von Stefanie Wagner und Norbert Dümmling. Flute and Bass. Und wir hörten daraus den Song Bird Life. Tja, und so schnell vergeht wieder eine Stunde. Das war sie, die heutige Ausgabe von Maiwalds Promoshow. Und mir, Peter Maiwald, bleibt nichts weiter übrig, als mich wie immer von euch und von Ihnen mit einem Diener zu verabschieden. Nicht ohne den Hinweis zu vergessen, hört bzw. hören Sie weiterhin gute Musik. Tschüss bis nächste Woche und bleibt bzw. bleiben Sie gesund. Rausschmeißer für die heutige Ausgabe ist der Song Dopamine vom Album Sexistential von Robin.

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0: wir sind immer bereit. Für was?
1: Für den Tod des Königs.
0: Wieso? Ist er krank?
2: Nein, du Null. Wir bringen ihn um. Und Simba auch.
3: Tolle Idee. Wer braucht schon einen König?
4: Niemand, niemand. La, la, la, la, la.
1: Idioten! Es wird einen König
0: aber
1: geben.
0: Aber du hast doch...
1: Ich werde König sein. Haltet zu mir. Und ihr werdet nie wieder Hunger leiden.
0: Ja, klasse. Lang lebe der König.

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